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10: Ich bin Gregor Jose Moser. Für die Lohnfortzahlung im Krankheitsfall haben deutsche Unternehmen vergangenes Jahr eine Rekordsumme ausgezahlt, nämlich 85,6 Milliarden Euro. Das berichtet die Rheinische Post, die sich auf das arbeitgebernahe Institut der deutschen Wirtschaft beruft. Damit hätten sich die Aufwendungen innerhalb von 15 Jahren mehr als verdoppelt. Grund für die Entwicklung seien unter anderem eine gestiegene Beschäftigung und höhere Löhne. Hitzeschutz und Klimaanpassung gehören ins Grundgesetz, findet Bundesumweltminister Schneider. Bei der Union stößt das bisher auf Ablehnung, trotzdem sei das Thema für ihn nicht erledigt, hat der SPD-Politiker der Funke Mediengruppe gesagt. Aber, so Schneider, eine Grundgesetzänderung mache man nicht von heute auf morgen. Die SPD-Ministerien wollen bei der Klimaanpassung ermöglichen, dass der Bund Maßnahmen von Ländern und Kommunen stärker mitfinanziert. In einem Referendum entscheiden die Isländer heute darüber, ob mit der EU erstmals nach 13 Jahren wieder Beitrittsgespräche geführt werden sollen. Alles deutet auf einen knappen Ausgang hin. Mehr von Dieter Ebeling aus Brüssel.
11: Letzte Umfragen sprechen von einer hauchdünnen Mehrheit für neue Verhandlungen. Denn der Insel im Nordatlantik geht es wirtschaftlich nicht gut und es gibt Sorgen um die künftige Sicherheit ganz ohne eine eigene Armee. Aber es gibt auch Bedenken, den lebenswichtigen Fischfang der EU-Kontrolle zu unterwerfen.
10: Die sächsische Tourismusbranche geht mit Rückenwind in die zweite Jahreshälfte. Mehr als 3,7 Millionen Menschen haben bis Juni den Freistaat besucht. Das sind 2,6% mehr als im Vorjahresvergleich. Die Gewinner dabei sind die Stadt Dresden, gefolgt von Leipzig und der sächsischen Schweiz. Bei den Übernachtungszahlen gab es hier ein deutliches Plus zwischen 3,5% und etwas über 2%. Und auch der Campingtrend hält an, trotz eines kleinen Dämpfers im Juni. Mit einem Zuwachs von fast 36% liegen die Campingübernachtungen in Sachsen weiterhin massiv über dem Vor-Corona-Niveau von 2019. Der FC Bayern hat die neue Fußball-Bundesliga-Saison mit einem deutlichen Heimsieg eröffnet. Mit 5:1 setzte sich der Titelverteidiger und Rekordmeister am Abend gegen den VfB Stuttgart durch. In der zweiten Liga hat Eintracht Braunschweig nach einer 2:0-Führung noch mit 3:5 gegen Hertha BSC verloren. Osnabrück gewann in Bochum mit 1:0.
9: Das Sachsenwetter.
12: Bis zum Morgen sind immer wieder Schauer unterwegs. Die Temperaturen in den Frühstunden zwischen 18 und 13 Grad. Am Tag geht's rauf bis auf 21 Grad. Mit Schauern und Gewittern müssen wir heute auch weiter rechnen. Dazu ist es windig. Morgen zum Sonntag wird's langsam freundlicher und bis zu 23 Grad warm.
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21: Ich bin Gregor Jose Moser. Bei der geplanten Abschaffung der Rente mit 63 kann sich Arbeitsministerin Baas eine Übergangsfrist von 5 Jahren vorstellen. Die Menschen bräuchten solche Übergangsfristen und einen Vertrauensschutz, um ihre Lebensplanung anzupassen, hat die SPD-Chefin der Funke Mediengruppe gesagt. Auch Unionsfraktionschef Frei hatte sich offen für eine Übergangsregelung gezeigt. Abschied genommen haben tausende Menschen in der norwegischen Hauptstadt Oslo von König Harald V. Der Sarg des gestern Verstorbenen wurde am Abend vom Krankenhaus zum königlichen Schloss gebracht. Trotz strömenden Regens waren die Straßen voller Menschen, die Blumen und norwegische Flaggen trugen. Neuer norwegischer König ist Haralds Sohn Håkon. Venezuela verfügt über die größten bekannten Erdölreserven der Welt und die USA haben künftig wohl Zugriff darauf. Präsident Trump zufolge haben die USA ein Ölabkommen mit dem südamerikanischen Land geschlossen. Damit sichere man sich mehr als 65 Milliarden Barrel Öl, angeblich eine Verdoppelung der US-Reserven. Sachsens Kulturministerin Barbara Klepsch hat in Chemnitz einen Förderbescheid über 900.000 Euro überreicht. Mit dem Geld werden Projekte weitergeführt, die im Kulturhauptstadtjahr begonnen wurden. Tina Wojnowski mit den Einzelheiten.
22: Bezahlt werden unter anderem Aktionen am Purple Path, der Chemnitz mit 38 Kommunen der Region verbindet. Auch die weitere Nutzung der Hartmann-Fabrik, des Garagencampus und der Stadtwirtschaft werden damit finanziert. Die Unterstützung aus Dresden soll in den nächsten Jahren weitergehen. Im Entwurf für den Doppelhaushalt sind dafür weitere 2,4 Millionen Euro eingeplant.
21: Der FC Bayern München ist mit einem Heimsieg in die neue Saison der Fußball-Bundesliga gestartet. Der Titelverteidiger und Rekordmeister gewann die Eröffnungspartie gegen den VfB Stuttgart mit 5:1. Bayern-Star Alexander Pavlovic über den klaren Sieg.
23: Ja, wir haben von Anfang bis Ende alles gegeben und es oft gegen Stuttgart so, dass sie mit der zweiten Hälfte ein bisschen einbrechen, nicht mehr so viel Kraft haben und es war heute wieder so und wir machen immer weiter, hören nicht auf und machen unsere Tore.
21: In der zweiten Liga hat Bochum zu Hause mit 0:1 gegen Osnabrück verloren. Eintracht Braunschweig musste sich nach einer 2:0-Führung ebenfalls daheim noch mit 3:5 Hertha BSC geschlagen geben.
20: Das Sachsenwetter.
24: Bis zum Morgen sind immer wieder Schauer unterwegs. Die Temperaturen in den Frühstunden zwischen 18 und 13 Grad. Am Tag geht's rauf bis auf 21 Grad. Mit Schauern und Gewittern müssen wir heute auch weiter rechnen. Dazu ist es windig. Morgen zum Sonntag wird's langsam freundlicher und bis zu 23 Grad warm.
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11: Ich bin Gregor Jose Moser. Guten Morgen. Hitzeschutz und Klimaanpassung gehören ins Grundgesetz, findet Bundesumweltminister Schneider. Bei der Union stößt das bisher auf Ablehnung, trotzdem sei das Thema für ihn nicht erledigt, hat der SPD-Politiker der Funke Mediengruppe gesagt. Aber, so Schneider, eine Grundgesetzänderung mache man nicht von heute auf morgen. Die SPD-Ministerien wollen bei der Klimaanpassung ermöglichen, dass der Bund Maßnahmen von Ländern und Kommunen stärker mitfinanziert. Für die Lohnfortzahlung im Krankheitsfall haben deutsche Unternehmen vergangenes Jahr eine Rekordsumme ausgezahlt, nämlich 85,6 Milliarden Euro. Das berichtet die Rheinische Post, die sich auf das arbeitgebernahe Institut der deutschen Wirtschaft beruft. Damit hätten sich die Aufwendungen innerhalb von 15 Jahren mehr als verdoppelt. Grund für die Entwicklung seien unter anderem eine gestiegene Beschäftigung und höhere Löhne. Die USA haben sich nach Angaben von Präsident Trump neue riesige Ölvorkommen in Venezuela gesichert. Aus Washington berichtet Tina Eck.
12: Venezuela hat mit die größten Ölvorkommen der Welt und Trump will sich rund ein Fünftel davon sichern. Die USA machen seit letztem Jahr gehörig militärisch und wirtschaftlich Druck. Nach den Worten Trumps werden sich die US-Ölvorkommen mit diesem Deal mehr als verdoppeln und damit auch die hiesigen Benzinpreise senken. Wegen denen nämlich ist Trump hierzulande innenpolitisch schwer unter Druck.
11: Die sächsische Tourismusbranche geht mit Rückenwind in die zweite Jahreshälfte. Mehr als 3,7 Millionen Menschen haben bis Juni den Freistaat besucht. Das sind 2,6% mehr als im Vorjahresvergleich. Die Gewinner dabei sind die Stadt Dresden, gefolgt von Leipzig und der sächsischen Schweiz. Bei den Übernachtungszahlen gab es hier ein deutliches Plus zwischen 3,5% und etwas über 2%. Und auch der Campingtrend hält an, trotz eines kleinen Dämpfers im Juni. Mit einem Zuwachs von fast

0: 38% liegen die Campingübernachtungen in Sachsen weiterhin massiv über dem Vor-Corona-Niveau von 2019. Der FC Bayern hat die neue Fußball-Bundesliga-Saison mit einem deutlichen Heimsieg eröffnet. Mit 5:1 setzte sich der Titelverteidiger und Rekordmeister am Abend gegen den VfB Stuttgart durch. In der zweiten Liga hat Eintracht Braunschweig nach einer 2:0-Führung noch mit 3:5 gegen Hertha BSC verloren. Osnabrück gewann in Bochum mit 1:0.
1: Das Sachsenwetter.
2: Schönen guten Morgen und ein schönes Wochenende. Wir schauen mal aufs Wetter. Das hat erstmal viele Schauer und auch Gewitter zum Teil heute im Gepäck. So starten wir in den Tag. Frühtemperaturen zwischen 18 und 13 Grad. Am Tag geht's rauf bis auf 21 Grad. Dazu kann es windig sein. Morgen zum Sonntag dann langsam freundlicher und bis zu 23 Grad warm.
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4: Ich bin Julia Wasselkopf. Guten Morgen. Eine verpflichtende Krankschreibung ab Tag 1. Diese Pläne der Bundesregierung hat Arbeitsministerin Baas jetzt in Frage gestellt. Sie sei koalitionstreu, aber wir sollten uns schon mal fragen, ob das sinnvoll sei, sagte die SPD-Chefin der Funke Mediengruppe. Thomas Brockt.
5: Die Fraktionsspitzen haben gerade noch mal bekräftigt, dass alle Reformvorhaben bis Jahresende komplett umgesetzt werden sollen, also auch die Krankschreibung ab Tag 1. Baas stellt trotzdem die Sinnfrage, schließlich soll es auch Ausnahmen für Unternehmen mit eigenen Regelungen geben. Und Baas fürchtet deutlich längere Ausfallzeiten, wenn Menschen auch mit leichtem Infekt schon am ersten Tag zum Arzt gehen.
4: Nach der Sturzflut im Himalaya suchen Einsatzkräfte weiter nach rund 2500 Vermissten. Die Zahl der Toten ist auf fast 600 gestiegen. Unter den Vermissten sind auch mehrere Deutsche. Gestern konnte eine Familie aus Berchtesgaden per Hubschrauber in Sicherheit gebracht werden. Tausende Menschen haben in Oslo Abschied von König Harald V. genommen. Der Sarg wurde am Abend vom Krankenhaus zum königlichen Schloss gebracht. Trotz strömenden Regens waren die Straßen voller Menschen, die Blumen und norwegische Flaggen trugen. Neuer norwegischer König ist Haralds Sohn Hakon. Die neue Saison in der Fußball-Bundesliga hat begonnen und Titelverteidiger FC Bayern hat gleich mal einen Heimsieg eingefahren. München schlug Stuttgart deutlich mit 5:1. Am Nachmittag empfängt Leipzig Gladbach, Köln hat Hoffenheim zu Gast und am Abend trifft Vizemeister Dortmund auf den HSV.
3: Das Sachsenwetter.
6: Schönen guten Morgen und ein schönes Wochenende. Wir schauen mal aufs Wetter. Das hat erstmal viele Schauer und auch Gewitter zum Teil heute im Gepäck. So starten wir in den Tag. Frühtemperaturen zwischen 18 und 13 Grad. Am Tag geht's rauf bis auf 21 Grad. Dazu kann's windig sein. Morgen zum Sonntag dann langsam freundlicher und bis zu 23 Grad warm. Auf den Straßen rollt soweit gute Fahrt.
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1: Schönen guten Morgen und ein schönes Wochenende. Wir schauen mal aufs Wetter. Das hat erstmal viele Schauer und auch Gewitter zum Teil heute im Gepäck. So starten wir in den Tag. Frühtemperaturen zwischen 18 und 13 Grad. Am Tag geht's rauf bis auf 21 Grad. Dazu kann es windig sein. Morgen zum Sonntag dann langsam freundlicher und bis zu 23 Grad warm. Auf den Straßen rollt soweit gute Fahrt.
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9: Mit Anke Wolf. Einen schönen guten Morgen. Eine verpflichtende Krankschreibung ab Tag 1. Diese Pläne der Bundesregierung hat Bundesarbeitsministerin Bärbel Baas jetzt in Frage gestellt. Sie sei koalitionstreu, aber wir sollten uns schon mal fragen, ob das sinnvoll sei, sagte die SPD-Chefin der Funke Mediengruppe. Thomas Brockt berichtet.
10: Die Fraktionsspitzen haben gerade noch mal bekräftigt, dass alle Reformvorhaben bis Jahresende komplett umgesetzt werden sollen, also auch die Krankschreibung ab Tag 1. Baas stellt trotzdem die Sinnfrage, schließlich soll es auch Ausnahmen für Unternehmen mit eigenen Regelungen geben. Und Baas fürchtet deutlich längere Ausfallzeiten, wenn Menschen auch mit leichtem Infekt schon am ersten Tag zum Arzt gehen.
9: Das US-Rüstungsunternehmen Covenant will offenbar in der Nähe von Leipzig ab kommendem Jahr Mittelstreckenflugkörper produzieren. Das berichtet die Nachrichtenagentur Reuters unter Berufung auf Insider. Sie sollen eine Reichweite von über 1500 Kilometern haben. Eine Jahresproduktion von bis zu 1000 Stück sei möglich. Obwohl es eine US-Firma ist, sollen Zulieferungen von Komponenten laut Bericht überwiegend aus Deutschland und Europa kommen. Eine offizielle Bestätigung vom Bundesverteidigungsministerium gibt es aktuell aber nicht. Tausende Menschen haben in Oslo Abschied von König Harald genommen. Der Sarg wurde am Abend vom Krankenhaus zum königlichen Schloss gebracht. Trotz strömenden Regens waren die Straßen voller Menschen, die Blumen und norwegische Flaggen trugen. Neuer norwegischer König ist Haralds Sohn Hakon. Bei einem Großeinsatz in Radeberg haben Polizisten ein bei einem Autohandel in Dresden-Weixdorf gestohlenes Auto sichergestellt. Ein Unbekannter hatte den 11 Jahre alten Touareg gestern während einer Probefahrt entwendet. Die Polizei kam durch erste Ermittlungen einem 49-jährigen Radeberger auf die Spur und fand das Fahrzeug am Abend auch in Radeberg wieder. Laut unserem Reporter waren die Einsatzkräfte schwer bewaffnet. Offenbar war unklar, ob von dem Tatverdächtigen eine Gefahr ausgeht. Den Mann trafen sie aber vor Ort nicht an. Gegen ihn wird nun wegen Diebstahls ermittelt. Zum Start in die neue Saison der Fußball-Bundesliga

0: der FC Bayern da weiter, wo er in der letzten Saison aufgehört hat. Gegen den VfB Stuttgart konnte sich der Rekordmeister deutlich mit 5:1 durchsetzen. Heute Nachmittag empfängt RB Leipzig Gladbach, Köln hat Hoffenheim zu Gast und am Abend trifft Vizemeister Dortmund auf den HSV.
1: Guten Morgen, das Sachsenwetter mit 14 Grad in Plauen, in Mittweida haben wir 15 Grad und 17 sind es in Dresden an der Rinne, wo heute Abend die Toten Hosen Open Air spielen. Und das tun sie bei Sonnenschein. Die letzten Regen- und Gewitterwolken sind ja gerade rausgezogen aus Sachsen, also es wird heute ganz nett, bei 20 bis 25 Grad auch nicht zu heiß. Morgen dann freundlich und trocken bei 24 bis 26 Grad.
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1: Hitradio RTL meldet eine Vollsperrung auf der A38 Leipzig Richtung Halle zwischen Lützen und Kreuz-Rippachtal, liegt an einem liegen gebliebenen Fahrzeug in der Baustelle und da gibt es auch schon ordentlich Stau. Auch in der Gegenrichtung Klems zwischen Lützen und Leipzig Südwest ein Unfall mit mehreren Fahrzeugen. Da ist die Polizei schon vor Ort. Die rechte Spur ist gesperrt. Dort auch ordentlich Stau. Wer sich auskennt, da möglichst weit drum rumfahren. Und wenn Sie noch was sehen, dann gerne uns melden unter unserer kostenlosen Nummer 08000 77 8000.
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1: Ich wünsche einen schönen Samstagmorgen und einen guten Start ins letzte Augustwochenende mit uns an der 03515000 ist der Thomas und hat auch schon einen Wunsch für uns. Morgen.
5: Ich würde mir gern von Mr. Probenwings wünschen.
1: Ja, das machen wir doch sehr gerne für dich.
5: Das wäre nett.
1: Große Pläne fürs Wochenende?
5: Nee, großartig nicht, weil ich muss doch eh wieder auf Arbeit, also bleibt nicht frei übrig.
1: Ich wünsche dir auf alle Fälle einen schönen Samstag.
5: Ich wünsche dir auch mal so.

0: Guten Morgen mit dem Hitradio RTL 80er Wochenende.
1: Hallo, und hier ist Heiko aus dem wunderschönen Kreutsch bei Meißen, wo von 14 bis oben ein Dorffest ist. Und ich wünsche mir heute Trio mit Herzenstrumpf.
0: Viel Spaß heute beim Dorffest und jetzt mit Trio.
1: Danke.
0: Machen Sie auch mit, wünschen Sie sich Ihren Lieblings-80er und gewinnen Sie mit etwas Glück eine Familienauszeit im Ahorn Hotel am Fichtelberg in Oberwiesenthal.

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6: Guten Morgen, das Sachsenwetter mit immer mehr Sonnenschein. Der ist auch nötig, damit die Regenpfützen trocknen. Heute wird ein schöner Tag bei 20 bis 25 Grad. Auch morgen freundlich und trocken bei 24 bis 26 Grad. Prima Wetter für das Kürbisfestival in Lichtenwalde, das heute startet. Da 13 Grad aktuell in Pirna, 16 und in Marienberg 13 Grad.
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6: Hitradio RTL meldet eine Vollsperrung auf der A38 Leipzig Richtung Halle zwischen Lützen und Kreuz-Rippachtal. In der Baustelle ist ein Fahrzeug liegen geblieben. In der Gegenrichtung ein Unfall mit mehreren Fahrzeugen. Da staut sich zwischen Lützen und Leipzig Südwest. Der Verkehr wird auf der linken Spur an der Unfallstelle vorbeigeleitet. Und in Leipzig gibt es eine Vollsperrung auf der Linkelstraße zwischen der B6 und der Georg-Schumann-Straße. Da muss ein Haus gelöscht werden. Wenn Ihnen noch was auffällt, Stau oder Blitzer, gerne melden. Unsere Nummer ist kostenlos 08000 77 8000.
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6: Schön, dass Sie den Samstagmorgen mit uns beginnen und auch schon einen Wunsch parat haben, so wie der Ralf. Guten Morgen, was möchtest du denn hören?
11: Hallo Axel, Jack and Stevens, She Drives Me Crazy.
6: Kommt jetzt für dich.
11: Alles klar.

0: Guten Morgen und willkommen bei dem Sender, bei dem es wieder niegelnagelneue Simson S51 zu gewinnen gibt. Hier ist Hitradio RTL. Ihre Lieblings-80er spielen wir auch.
1: Hallo, hier ist der Marian aus Globeschlitz. Ich wünsche mir für das 80er-Wochenende Falco mit Chini und wünsche euch allen ein schönes Wochenende. Und macht weiter so.
0: Vielleicht schon als nächstes mit Ihrem Lieblings-80er einfach wünschen an der 0351 5000 2000 und dann läuft's im 80er-Wochenende auf Hitradio RTL.
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1: 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Die jüngste Veröffentlichung der lokalen Polizeibehörde berichtet von einem weiteren tragischen Fall. Es handelt sich um ein 19-jähriges Mädchen, das zuletzt vor 14 Tagen gesehen wurde. Die Polizei schließt die Möglichkeit nicht aus, dass es sich hier um ein Verbrechen handelt.

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0: Herrlich, Wochenende, herrlich, ausschlafen, das gilt nicht für alle. Sind schon ein paar wach und hören Hitradio RTL.
1: Guten Morgen, hier ist die Annelie aus Freiberg und ich wünsche mir für das 80er-Wochenende einen Titel von Claudia Mori und Adriano Celentano, Non succedera più. Wir sind gerade auf dem Weg nach Italien und würden uns riesig freuen, wenn ihr das spielen könnt.
0: Das machen wir sehr gern für euch. Habt eine gute Fahrt und einen schönen Urlaub.
1: Danke.

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3: Mit Anke Wolf einen schönen guten Morgen. Das US-Rüstungsunternehmen Covenant plant offenbar die Produktion bei uns in Sachsen. Ab nächstem Jahr sollen in der Nähe von Leipzig Mittelstreckenraketen gefertigt werden. Das berichtet die Nachrichtenagentur Reuters unter Berufung auf Insider. Die Geschosse sollen eine Reichweite von über 1500 Kilometern haben und überwiegend aus europäischen Komponenten bestehen. Eine Jahresproduktion von bis zu 1000 Stück sei möglich. Eine offizielle Bestätigung durch das Bundesverteidigungsministerium steht derzeit noch aus. Die Berliner Verwaltung wird von Hackern erpresst. Das hat der regierende Bürgermeister Wegner jetzt bestätigt. Vor 2 Wochen war ein Hackerangriff auf das Datennetz der Verwaltung bekannt geworden. Die Erpresser fordern rund 2 Millionen € in Bitcoin. Sie behaupten, sensible Daten zu haben. Berlin wird aber nicht auf die Erpressung eingehen. Die USA haben offenbar ein Ölabkommen mit Venezuela geschlossen. Laut Präsident Trump sichern sich die USA damit mehr als 65 Milliarden Barrel Öl. Aus den USA, Tina Eck.
4: Venezuela hat mit die größten Ölvorkommen der Welt und Trump will sich rund ein Fünftel davon sichern. Die USA machen seit letztem Jahr gehörig militärisch und wirtschaftlich Druck. Trump warf Venezuela vor, Öl, Land und Vermögenswerte gestohlen zu haben, die er wiederhaben wolle.
3: Von Pillnitz bis Diesbach-Seuslitz öffnen die Weinbauern ihre Höfe und Keller. Die Winzer im Elbtal laden an diesem Wochenende zum Tag des offenen Weingutes. Andrea Krüger mit einigen Highlights.
5: 190 Jahre Sekttradition stehen diesmal im Mittelpunkt und es gibt einige Newcomer. Winzer Walter Beck, der ehemalige Weinbergchef von Schloss Proschwitz, zeigt sein eigenes Weingut in Nieschütz. Klein aber fein ist die Perlgut-Sektmanufaktur und lädt auf ihren historischen Weinhang in Meißen ein. Und neu dabei ist auch das Hotel Villa Sorgenfrei in Radebeul. Also am besten gut vorplanen und dann entspannt vielleicht den Meißen starten und von dort mit dem Bus-Shuttle im 20-Minuten-Takt von Weingut zu Weingut fahren.
3: Bei vielen Fußballfans läuft's jetzt wieder rund. Die neue Bundesliga-Saison ist gestartet und der FC Bayern hat eigentlich wie erwartet mit einem Sieg losgelegt. Mit 5:1 gegen den VfB Stuttgart. Weiter mit dem ersten Spieltag geht's dann heute Nachmittag. RB Leipzig empfängt Gladbach, Köln hat Hoffenheim zu Gast und am Abend trifft dann Dortmund auf den HSV.
6: Guten Morgen, das Sachsenwetter mit 17 Grad in Bischofswerda, in Grimma sind 16 und 17 sind es in Leubnitz bei Werder, wo heute in der Woche in der Linde die nächste Hitradio RTL Disco-Nacht steigt. 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Und heute freuen wir uns auf schönes Wetter, es kommt immer mehr Sonnenschein raus. Bei 20 bis 25 Grad heute auch ganz nette Temperaturen, auch morgen soll es freundlich und trocken werden bei 24 bis 26 Grad.
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6: Hitradio RTL meldet ein defektes Fahrzeug auf der A4 Erfurt Richtung Chemnitz am Hermsdorfer Kreuz in der Überleitung auf die A9 Richtung Nürnberg und in Leipzig.

0: Eine Vollsperrung auf der Linkelstraße wegen eines Hausbrandes zwischen der Travnicker Straße und der Georg-Schumann-Straße. Wenn Sie noch was sehen, gerne melden, wo es staut oder blitzt. Das ist unsere kostenlose Nummer, die 08000 77 8000.
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0: Schönen guten Morgen an der 0351 5000 2000 ist der René.
4: Grüß dich.
5: Hallo.
4: Axel, ich hätte gerne von Blondie Chromi gehört.
0: Das sollte uns nicht schwerfallen.
4: Würde mich freuen.

Morgen, hier ist Hitradio RTL. Heute ist ein Tag, wo viele Fans der Band unheilig nur wenig geschlafen haben. Die einen, weil die Nacht nach dem ersten Open Air bei den Dresdner Filmnächten kurz war. Die anderen vor lauter Vorfreude aufs zweite Konzert heute nicht so recht in den Schlaf gefunden haben. Es war ja

0: Willkommen heute Abend zu einem weiteren Konzert der Wiener Zurücktour. Heute sind wir in der wunderschönen Stadt Dresden.
1: Beide Open Airs restlos ausverkauft, der Graf von Unheilig ist immer noch ein bisschen sprachlos.
2: Ich habe damit nicht gerechnet. Und das ist natürlich Wahnsinn. Das ist ein Riesengeschenk, das ist eine schöne Bestätigung. Und es zeigt mir so ein bisschen, ich habe im Leben immer so Leute getroffen, die mehr an also mich geglaubt haben, als ich also selber.
1: Weil wir 80er Wochenende haben, was für Musik hörst du denn, wenn du nicht selber welche machst?
3: Ich höre alles außer so Marschmusik. Alles außer Marschmusik. Ich kann Marschmusik nicht leiden, weil ich aus Aachen komme und die Karneval immer den kompletten Tag gespielt wird. Morgens um 7 Uhr ziehen die bei einem vor der Tür vorüber und du denkst dir noch, mein Gott, Freunde, könnt ihr nicht 2 Stunden warten, bis es dann endlich mal wieder weitergeht? Also ich bin da eher derjenige, der alles hört.
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1: Unheilig. Heute Abend wieder am Dresdner Elbufer, nächstes Jahr im Rudolf-Harbig-Stadion in Dresden.

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1: Raps, Spitzwegerich, Kiefer und vor allem auch Gräserpollen sind in der Luft und belasten Allergiker. Im Moment leicht bis mäßig.
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7: Guten Morgen, das Sachsenwetter mit 18 Grad in Königsbrück. In Zwenkau sind 17 Grad und in Seida sind es 14 Grad. Da ist zum 55. Mal Bergfest. Heute ab 10 gibt es Oldtimer-Fahrzeuge zum Anschauen am Lutherplatz bei prima Wetter. Die Sonne scheint mehr und mehr. Bei 20 bis 25 Grad bleibt es trocken heute. Auch morgen freundlich und trocken bei 24 bis 26 Grad.
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7: Hitradio RTL meldet einen Fahrradfahrer auf der A9 Leipzig Richtung Berlin zwischen Halle und Bitterfeld auf der Standspur unterwegs. Auf der A9 Leipzig Richtung Nürnberg ein Unfall zwischen Eisenberg und Bad Klosterlausnitz. Dort ist in der Baustelle die rechte Spur blockiert und es fängt auch schon an zu stocken. Und in Leipzig gibt es eine Vollsperrung auf der Linkelstraße zwischen der Trafnicker Straße und der Georg-Schumann-Straße wegen eines Hausbrandes. Wenn Sie noch was sehen, Stau oder Blitzer, gerne melden. Unsere Nummer ist kostenlos. 08000 77 8000. Dankeschön.
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7: Schönen Samstagmorgen. Sie wünschen sich Ihren Lieblings-80er an der 0351 5000 2000 und wir spielen ihn dann sehr, sehr gern.
11: Hallo, hier ist Marco. Zum 80er-Wochenende würde gut passen von TransX Living on Video.
7: Da möchte ich nicht widersprechen.
11: Und ein schönes Wochenende.
7: Das werden wir haben mit so viel guter Wunschmusik. 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Alle Infos dazu gibt's auf hitradio-rtl.de.

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1: Wenn Sie bislang einen Bogen um Auberginen gemacht haben, kennen Sie wahrscheinlich noch keine Auberginenscheiben in Sojasauce.

0: Die Scheiben, die werden erstmal gesalzen, nach einer kurzen Pause, in der das Wasser ausgeschwitzt ist, in Maisstärke paniert und knapp 5 Minuten in der Pfanne goldbraun gebraten. Dann kommt die Sojasauce dazu, in der ist dann neben etwas Wasser noch Knoblauch, Ingwer und eine Prise Zucker. Ist die Soße schön dick eingekocht, kommen noch Sesam und Frühlingszwiebeln obendrauf. Unsere Auberginenscheiben in Sojasauce sind echt schnell gemacht, haben ein fleischiges Aroma und passen perfekt zu frisch gekochtem Reis. Bon Appetit!
1: Das war das Hitradio RTL Küchen-Aha in 30 Sekunden. Schlaues, was kochen, garen, braten.

0: klingelt an der 0351 5000 2000. Guten Morgen, hier ist das 80er-Wochenende.
1: Ja, hier ist auch ein Axel, und zwar aus Meißen. Und zwar würde ich mir für das 80er-Wochenende den Titel von Humpe Humpe wünschen, Yamaha.
0: Na klar.
1: Das ist doch wunderbar.
0: Hab ein schönes 80er-Wochenende mit Hitradio RTL.
1: Ach so, danke für die Mühe. Tschüssi.

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4: Mit Anke Wolf. Einen schönen guten Morgen. Eine verpflichtende Krankschreibung ab Tag 1. Diese Pläne der Bundesregierung hat Bundesarbeitsministerin Bärbel Baas jetzt in Frage gestellt. Sie sei koalitionstreu, aber wir sollten uns schon mal fragen, ob das sinnvoll sei, sagte die SPD-Chefin der Funke Mediengruppe. Thomas Brockt berichtet.
5: Die Fraktionsspitzen haben gerade noch mal bekräftigt, dass alle Reformvorhaben bis Jahresende komplett umgesetzt werden sollen, also auch die Krankschreibung ab Tag 1. Baas stellt trotzdem die Sinnfrage, schließlich soll es auch Ausnahmen für Unternehmen mit eigenen Regelungen geben. Und Baas fürchtet deutlich längere Ausfallzeiten, wenn Menschen auch mit leichtem Infekt schon am ersten Tag zum Arzt gehen.
4: Das US-Rüstungsunternehmen Covenant will offenbar in der Nähe von Leipzig ab kommendem Jahr Mittelstreckenflugkörper produzieren. Das berichtet die Nachrichtenagentur Reuters unter Berufung auf Insider. Sie sollen eine Reichweite von über 1500 Kilometern haben. Eine Jahresproduktion von bis zu 1000 Stück sei möglich. Obwohl es eine US-Firma ist, sollen Zulieferungen von Komponenten laut Bericht überwiegend aus Deutschland und Europa kommen. Eine offizielle Bestätigung vom Bundesverteidigungsministerium gibt es aktuell aber nicht. Tausende Menschen haben in Oslo Abschied von König Harald genommen. Der Sarg wurde am Abend vom Krankenhaus zum königlichen Schloss gebracht. Trotz strömenden Regens waren die Straßen voller Menschen, die Blumen und norwegische Flaggen trugen. Neuer norwegischer König ist Haralds Sohn Hakon. Bei einem Großeinsatz in Radeberg haben Polizisten ein bei einem Autohandel in Dresden-Weixdorf gestohlenes Auto sichergestellt. Ein Unbekannter hatte den 11 Jahre alten Touareg gestern während einer Probefahrt entwendet. Die Polizei kam durch erste Ermittlungen einem 49-jährigen Radeberger auf die Spur und fand das Fahrzeug am Abend auch in Radeberg wieder. Laut unserem Reporter waren die Einsatzkräfte schwer bewaffnet. Offenbar war unklar, ob von dem Tatverdächtigen eine Gefahr ausgeht. Den Mann trafen sie aber vor Ort nicht an. Gegen ihn wird nun wegen Diebstahls ermittelt. Zum Start in die neue Saison der Fußball-Bundesliga macht der FC Bayern da weiter, wo er in der letzten Saison aufgehört hat. Gegen den VfB Stuttgart konnte sich der Rekordmeister deutlich mit 5:1 durchsetzen. Heute Nachmittag empfängt RB Leipzig Gladbach, Köln hat Hoffenheim zu Gast und am Abend trifft Vizemeister Dortmund auf den HSV.
6: Guten Morgen, das Sachsenwetter mit 16 Grad in Glauchau, in Riesa 17 Grad und 18 Grad sind es in Dresden am Elbufer, wo heute Abend unheilig ihr zweites ausverkauftes Open-Air spielen. Dazu gibt es prima Wetter, anders als gestern, wo die Wolken ganz schön dick waren. Es hat aber trotzdem ein kleines bisschen getröpfelt. Heute viel Sonnenschein, 20 bis 25 Grad. Morgen dann freundliches und trockenes Wetter bei 24 bis 26 Grad.
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6: Hitradio RTL meldet einen Unfall auf der A4 Dresden Richtung Görlitz zwischen Weißenberg und Niederseifersdorf ist die rechte Spur blockiert. Ein Pannen-Pkw auf der A9 Leipzig Richtung Nürnberg zwischen Weißenfels und Naumburg auf der Standspur. Die Standspur auf der A13 Berlin Richtung Dresden zwischen Bronke und Großräschen bitte nicht befahren, da ist Sand auf der Fahrbahn. und eine

0: Straßensperrung gibt's in Leipzig auf der Linkelstraße zwischen der Travniker Straße und der Georg-Schumann Straße. Der Grund: ein Hausbrand. Wenn Ihnen noch was auffallen sollte, dann gerne melden, wo es staut oder blitzt, unter unserer kostenlosen Nummer 08000 77 8000.
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4: Hallo, hier ist Susanne. Zum schönen 80er Wochenende würde ich mir diesmal gern wünschen Foreigner mit That Was Yesterday. Viele Grüße, eure Susanne.
0: Liebe Susanne, deinen Wunsch erfüllen wir dir sehr, sehr gerne. Und ihren Lieblings-80er spielen wir auch sehr gern. Einfach wünschen an der 0351 5000 2000. Mit etwas Glück gewinnen Sie dieses Wochenende in der Familienauszeit für die Familie im Ahorn Hotel am Fichtelberg in Oberwiesenthal. Alle Einzelheiten finden Sie bei uns im Netz auf hitradio-rtl.de.

0: Es klingelt an der 0351 5000 2000. Hallo, wer ist dran am Hitradio RTL-Telefon?
1: Einen schönen guten Morgen, Axel. Hier ist der Falco.
2: Schönen guten Morgen.
1: Axel, ich habe mal wieder einen Musikwunsch für das 80er-Wochenende.
2: Ja.
1: Und zwar von Peter Maffay und der nennt sich Wölfe.
0: Das spielen wir sehr gern für dich.
1: Das ist schön. Dann wünsche ich dir noch einen schönen Tag, ein schönes Wochenende und wir hören uns wieder.
2: Dir auch ein schönes letztes Augustwochenende mit Hitradio RTL.
1: Dankeschön, werde ich haben.

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1: Das Sachsenwetter mit 16 Grad in Aue, in Meißen sind es 18 Grad, 18 Grad auch in Bautzen, in der Altstadt. Da ist an diesem Wochenende richtig was los beim Festival Wasser, Kunst, Licht. An 10 Schauplätzen in der Altstadt gibt es Live-Musik und Kunst und jede Menge Möglichkeiten, auch ein bisschen mitzumachen. Das Ganze bei schönem Wetter, viel Sonne heute, 20 bis 25 Grad. Morgen auch freundlich und trocken bei 24 bis 26 Grad.
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1: Hitradio RTL meldet einen Unfall auf der A4 Dresden Richtung Görlitz. Zwischen Weißenberg und Niederseifersdorf ist die rechte Spur blockiert. Auf der A13 Berlin Richtung Dresden zwischen Bronco und Großreschen. Vorsicht, nicht die Standspur befahren, da befindet sich Sand auf der Fahrbahn. Und Baumfällarbeiten zwischen Rathen und Stadt Wehlen auf dem Wehlener Weg mit einem Traktor, der dort unterwegs ist, am Klärwerk. Das bedeutet für Autos und Radfahrer, Fußgänger für die nächsten 2 Stunden Einschränkungen, wer kann, möglichst weit drumherum. Staus und Blitzer, melden Sie uns kostenlos an die 03 08 77 8000.
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1: Und mit dem Wunsch vom Mike.
4: Ich hätte gerne von Cameo Walk Up. Schönes Weh.
1: Hier kommt dein Wunsch.
4: Ciao, danke.

RTL 80er-Wochenende mit Clemens Maria Haas, der Stimme des 80er-Jahre-Klassikers Katharine Katharine. Vor 43 Jahren war das ein Riesenhit. Danach gefühlt lange Funkstille und jetzt kommst du mit einem neuen Song um die Ecke.

0: Wie ist es zu der Entscheidung gekommen, nach so vielen Jahren wieder mal ein neues Lied rauszubringen?
1: Ich habe das erste Mal live gespielt am Dresdner Elbufer im Vorprogramm von Nena. Und da war das Lied noch, da kannte das gar niemand. Ich hatte noch nicht mal eine richtige Aufnahme davon. Und da hat das ganze Publikum am Elbufer mitgesungen, weil wohin du gehst, ich bin dabei. Das wiederholt sich dann. Und plötzlich war das ganze Publikum dabei. Und da habe ich gedacht so, das hat das gleiche Feuer wie Katharine. Und das bringe ich raus. Und das Lied selbst bewegt sich.
0: Katharine, der Hit mit Steinwolke, mit dir am Gesang, ist ja nach wie vor ein oft gewünschter Hit im 80er-Wochenende, was mich seit 1983 beschäftigt. Was war das denn für eine Luxuslimousine, in die Katharine einsteigen sollte?
1: Also die Luxuslimousine war ein kleiner Fiat. Ich war 22 Jahre alt und ich habe Gitarrenunterricht gegeben und habe mir von dem Geld des Gitarrenunterrichts habe ich mir gerade mal so einen kleinen Fiat leisten können. Aber es war natürlich auch immer gleichzeitig ein Symbol für den eigenen Körper. Ne? Also, dass man sagt, so hier, meine Luxuslimousine, das ist mein Körper. Und auch wenn man jetzt kein Auto hatte, konnte man damit ein Mädchen auch beeindrucken.
0: Clemens Maria Haas, sein neuer Song heißt Wohin du gehst. Sein größter Hit, Katharine mit Steinwolke, jetzt auf Hitradio RTL.

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0: Willkommen im Wochenende und willkommen bei dem Sender, bei dem es wieder niegelnagelneue Simson S51 zu gewinnen gibt. Alle Einzelheiten dazu finden Sie auf Hitradio RTL. Und jetzt spielen wir die Lieblings-80er, die Sie sich bei uns wünschen, an der 0351 5000 2000.
1: Hey, hallo, guten Morgen. Ich wünsche mir von den Hausmartens Me and the Farmer Grüße alle, die mich kennen. Und viele liebe Grüße sendet euch euer Frankie.

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4: Mit Anke Wolf einen schönen guten Tag. Die Berliner Verwaltung wird von Hackern erpresst. Das hat der regierende Bürgermeister Wegner jetzt bestätigt. Vor 2 Wochen war ein Hackerangriff auf das Datennetz der Verwaltung bekannt geworden. Die Erpresser fordern rund 2 Millionen Euro in Bitcoin. Sie behaupten, sensible Daten zu haben. Berlin wird nicht auf die Erpressung eingehen. Im Handelsstreit zwischen den USA und Kanada droht jetzt auch Toilettenpapier teurer zu werden. Kanada hat als Reaktion auf US-Strafzölle Gegenzölle von 25-50% auf Klopapier und Papierprodukte angekündigt. Ein US-Branchenverband warnt vor Panikkäufen. Die Lieferketten seien nicht auf plötzliche Nachfragespitzen ausgelegt, hieß es. Zehntausende Besucher werden heute zum Kosmos-Festival in der Chemnitzer Innenstadt erwartet. Das kostenfreie Straßenfestival findet bereits zum 5. Mal statt und bietet auf verschiedenen Bühnen rund um den Hartmannplatz ein vielfältiges Programm aus Musik, Kunst und Sport. Wegen des großen Andrangs hat der Verkehrsverbund Mittelsachsen für die nächtliche Abreise zahlreiche zusätzliche Züge und Busse eingeplant. In Niesky-See wird heute ein neuer Naturlehrpfad eröffnet. Unter dem Titel See, Biber, Lavendel wird über die ökologische Entwicklung des renaturierten Seegrabens informiert und über Maßnahmen zur Aufwertung des Naturraums. Was die Besucher konkret erwartet, dazu Projektleiterin Yvette Voite.
5: Viele Informationstafeln, ein Pavillon mit Tisch und Stühle, 2 Stege an verschiedenen Stellen des Wassers, viele neue Wasservögel und natürlich auch einiges, was im Wasser schwimmt und keucht und fleucht. Erlebenswert für Jung und Alt.
4: Zum Start in ihre 10. Bundesliga-Saison empfangen die Kicker von RB Leipzig heute Nachmittag Borussia Mönchengladbach. RB-Trainer Martin De Michelis.
6: Ich freue mich sehr auf das Spiel. Tag von der Bundesliga. Wir sind bereit. Wir haben 7 Wochen gut gearbeitet. Wir sind Woche pro Woche einfach besser in verschiedenen Dingen. Deswegen mein Fokus auf beim Spiel, weil am Ende das Wichtige ist, die 3 Punkte hier zu Hause zu lassen.
4: Anpfiff ist 15.30 Uhr. Zeitgleich spielt Köln gegen Hoffenheim und heute Abend trifft dann Dortmund auf den HSV.
7: Das Sachsenwetter mit 19 Grad, in Eilenburg in Kirchberg sind 17 Grad, in Meißen haben wir 18 Grad, da geht's in einer Stunde los mit der Regatta der Neptun-Freunde vom Meißner Ruderclub. Da starten 14 Boote gegeneinander und auch so ist einiges los. Bei schönem Wetter, Sonnenschein heute für Sachsen, 20-25 Grad. Morgen auch wieder viel Sonne, trocken bis zu 26 Grad.
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7: Hitradio RTL meldet einen Unfall auf der A4 Dresden Richtung Görlitz zwischen Weißenberg und Niederseifersdorf. Ist die rechte Spur blockiert. Es staut sich auf der A13 Dresden Richtung Berlin zwischen Radeburg und Thiendorf. 10 Minuten Zeitverlust. Und in Schkeuditz auf der B186 zwischen Dölzig und der Halleschen Straße stockt der Verkehr. Auch da 10 Minuten mehr einplanen. Zwischen Rathen und Stadt Wehlen laufen Baumfellarbeiten auf dem Wehlener Weg. Dort kommt es zu Einschränkungen für Autofahrer, Radfahrer und auch Fußgänger. Und wenn Sie noch was sehen, dann gerne melden. Die Nummer ist kostenlos für Sie. 08000 77 8000.
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1: Hier ist der Nick aus Freiberg. Ich wünsche mir The Look of Love von ABC. Vielen lieben Dank und ein schönes Wochenende.
2: Mit so viel Wunschmusik aus den 80ern wird das definitiv ein sehr schönes Wochenende. Machen Sie auch mit, bestellen sich Ihren Lieblingshit über die 0351 5000 2000 und gewinnen Sie dieses Wochenende mit etwas Glück eine Familienauszeit im Arnhotel am Fichtelberg in Oberwiesenthal.

0: einzige Wochenende auf Hitradio RTL. Ihren Wunsch werden Sie los an der 0351 5000 2000.
1: Hallo, hier ist die Sabine aus Wilkau und ich wünsche mir zum 80er Wochenende den Hit Hier kommt Alex von den Toten Hosen. Ganz liebe Grüße an alle, ein schönes Wochenende.
0: Den wird's garantiert heute Abend auch live und Open Air in Dresden beim Konzert der Toten Hosen geben.

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9: Das Sachsenwetter, 20 Grad in Großenhain, in Merane 20 Grad und in Taucher am Marktplatz, da sind es auch 20 Grad. Da geht's heute weiter mit dem Stadtfest Tauchscher. Und das Wetter dazu ist prächtig. Heute viel Sonnenschein, 20 bis 25 Grad. Morgen auch nett und trocken bei 24 bis 26 Grad.
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9: Hitradio RTL meldet einen Unfall auf der A4 Dresden Richtung Görlitz. Zwischen Weißenberg und Niederseifersdorf ist die rechte Spur blockiert. Es staut sich auf der A13 Dresden Richtung Berlin zwischen Radeburg und Thiendorf. 10 Minuten Zeitverlust. Auf der A72 Zwickau in Richtung Chemnitz staut zwischen Chemnitz Süd und Kreuz Chemnitz. 10 Minuten dauert es da länger. Und dann haben wir noch eine Unfallsperrung zwischen Kipsdorf und Schmiedeberg auf der B170. Und es laufen Baumfellarbeiten zwischen Rathen und Stadtwehlen auf dem Wehlener Weg. In Leipzig ist die Linkelstraße zwischen Travniker Straße und Georg-Schumann-Straße wegen eines Hausbrandes vollgesperrt. Staus und Blitzer melden Sie kostenlos unter unserer kostenlosen Nummer 08000778000. Hallo.
11: Guten Morgen, hier ist Heiko. Ich möchte einen Blitzer melden im Stadtgebiet Dresden, Parkstraße, Stadt Einwärts. Die Kollegen der Rennleitung sind gerade dabei, eine passende Position zu finden an der Einfahrt Parkstraße Ecke zum Hygienemuseum.
9: Danke fürs Melden.
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9: Ich sag jetzt schon mal vielen, vielen Dank für die vielen, vielen Sprachnachrichten, die bei uns aufschlagen an der 0351 50 2000. Hier kommt schon der nächste Wunsch.
15: Hallo.

0: Das Hitradio RTL 80er Wochenende mit Wolf-Rüdiger Raschke von der Band Karussell, die in diesem Jahr ihr 50-jähriges Jubiläum feiert. Hättet ihr euch das träumen lassen, dass sie mal so lange auf der Bühne steht?
1: Ach wo, wir sind auf den Tanzsaal angetreten und haben nachgespielt zunächst, dann die ersten eigenen Songs gemacht und wir waren immer im Underground viel und dann mittlerweile wirst du populär in dem Moment, wo du Platten aufnimmst und wo du im Radio gespielt wirst. Dann werden die Säle größer und die Hallen und du hast Open Air gespielt, aber ich hätte niemals gedacht, dass ich in dem Alter noch auf der Bühne stehe.
0: Ja, zu DDR-Zeiten war das ja an einen Berufsausweis gebunden, dass man das machen kann, was ja praktisch fast schon in Beamtenstatus war, weil den Berufsausweis konnte man nur aus politischen Gründen weggenommen bekommen.
1: Ja, das
0: ansonsten,
1: ist richtig.
0: Ansonsten war man erstmal als Profi versorgt.
1: Das ist richtig. Und deshalb bin ich gemeinsam damals mit unserem Sänger Peter Cäsar Gläser, der ja aus der Band Renf zu uns gekommen ist, gemeinsam mit dem Schlagzeuger Jochen Hohl 3 Jahre lang nach Berlin gefahren, an die Spezialschule für Tanz- und Unterhaltungsmusik. Und er hat Gitarrenunterricht gehabt und ich habe Klavierunterricht gehabt und Gesang. Und nach 3 Jahren hatte ich meinen Berufsausweis. Vorher hatte ich ein Lehrerstudium begonnen in Leipzig. Da bin ich aber kurz vor Beendigung rausgeflogen, weil ich zu lange Haare hatte. Und das war kein sozialistisches Vorbild für die Schüler. Aber ich habe einfach gedacht, leck mich am Arsch, ich finde meinen Weg.
0: Karussell haben ihren Weg gefunden. Aktuell sind sie auf Jubiläumstour am 5. September Open Air in Leipzig-Grünau, am 10. September in Kunnerwitz und am 12. September in Olbernhau. Und ihren großen Hit, den werden sie da auch bringen, als ich fortging. Jetzt auf Hitradio RTL. Als ich

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3: Mit Anke Wolf einen schönen guten Tag. Die Zahl der Verfahren gegen Schulverweigerer in Sachsen ist im vergangenen Jahr deutlich gestiegen. Insgesamt wurden über 7.900 Ordnungswidrigkeitsverfahren eingeleitet. Ein solches Verfahren droht bereits nach 5 Tagen unentschuldigten Fehlens, wobei Bußgelder von bis zu 1.250 Euro möglich sind und auch das Jugendamt eingeschaltet werden kann. Besonders häufig betroffen sind dabei Ober- und Berufsschulen. Die wenigsten Schulschwänzer wurden laut Kultusministerium in den Gymnasien registriert. Venezuela verfügt über die größten bekannten Erdölreserven der Welt. Und die USA haben künftig wohl Zugriff darauf. Präsident Trump zufolge haben die USA ein Ölabkommen mit dem südamerikanischen Land geschlossen. Damit sichere man sich mehr als 65 Milliarden Barrel Öl, angeblich eine Verdopplung der US-Reserven. Trump hatte zuvor Druck auf die Regierung Venezuelas ausgeübt. Die JVA Chemnitz rüstet ihre Abschirmanlage für Handys auf. Aktuell läuft eine Ausschreibung für neue Technik, mit der 3 zusätzliche Arbeitsplätze eingerichtet werden sollen. Die Einzelheiten von Carsten Koliski.
4: Mit der Maßnahme sollen die Kontakte der Gefangenen noch schärfer kontrolliert werden. Außerdem soll es möglich werden, Mobiltelefone noch genauer zu orten. Die Benutzung von Smartphones ist im Gefängnis nämlich verboten. Trotzdem wurden im ersten Halbjahr in den sächsischen Gefängnissen schon mehr als 100 Geräte entdeckt.
3: Im Katastrophengebiet in Nepal und Tibet suchen Einsatzkräfte inzwischen nach etwa 2.500 Vermissten. Die Zahl der Toten geben die Behörden aktuell mit fast 600 an. Dirk Godder berichtet.
5: Der schwierigste Teil ist der abgelagerte Schlamm als Folge der Flutwelle, sagt ein Armeesprecher in Batabaza. Dadurch ist es auch sehr schwierig, Hubschrauber in den betroffenen Gebieten zu landen. Die Straßen zu Orten hier in den Bergregionen, wo Menschen versorgt werden müssen, sind oft schwer beschädigt. Hilfsorganisationen versuchen teils mit Lastwagen diese Orte zu erreichen.
3: In Bautzen wird heute Nachmittag eine neue Senfkönigin gekürt. Die feierliche Zeremonie findet auf dem Hauptmarkt statt im Rahmen des Bautzner Altstadtfestivals. Ihre Hoheit präsentiert die Stadt auf Messen und anderen öffentlichen Veranstaltungen. Ihre Amtszeit umfasst 1 Jahr. Der Bautzner Senf ist ein Markenzeichen der Stadt. Die Senftradition reicht bis ins Jahr 1866 zurück.
6: Das Sachsenwetter mit 21 Grad in Brandis, in Altenberg sind es 14 Grad und in Reichenbach am Wasserturm sind es 20 Grad. Der Wasserturm wird 100 Jahre alt und das wird an diesem Wochenende gefeiert mit Musik, mit Unterhaltung und mit Genuss und mit Sachsens größten Bällebad mit 300.000 Bällen. Ja, da braucht man auf die Wassertemperaturen keine Rücksicht nehmen. Bälle sind bestimmt ordentlich sonnenwarm und die Sonne scheint ja heute auch 20 bis 25 Grad. Und es bleibt trocken, auch morgen freundlich und trocken bis zu 26 Grad.
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6: Hitradio RTL meldet Stau auf der A13 Dresden Richtung Berlin zwischen Radeburg und Thiendorf. 20 Minuten Zeitverlust. Auf der A72 Zwickau Richtung Chemnitz staut sich zwischen Chemnitz Süd und Kreuz Chemnitz. 10 Minuten dauert es da länger. Eine Unfallsperrung gibt es auf der B170 zwischen Kipsdorf und Schmiedeberg. Zwischen Rathen und Stadtwehlen laufen Baumfellarbeiten auf dem Wehlener Weg. Im Stadtverkehr Chemnitz auf der Annaberger Straße Stau zwischen Hartau und dem Südring. 10 Minuten extra und eine Vollsperrung in Leipzig auf der Linkelstraße wegen eines Hausbrandes. Geblitzt wird in Dresden auf der Parkstraße stadteinwärts. Wenn Ihnen noch was auffällt, gerne melden. Unsere Nummer ist kostenlos 08000 77 8000.
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6: Sie erreichen mich direkt an der

0: 0351 5000 2000 hier im Hitradio RTL Studio. Hallo, wer ist denn da?
1: Ja, hallo, die Andrea. Und ich wünsche mir ganz gern für mich und meine Familie von Dionne Warwick Heartbreaker.
0: Dein Wunsch erfüllen wir dir sehr gern.
1: Das ist ganz lieb, mach weiter so.

0: ist das 80er-Wochenende mit einer Band, die sehr, sehr oft an diesen Wochenenden vorkommt.
1: Hallo, liebe Freunde von Hitradio RTL. Hier sind die Sillies.
2: Und zwar spielen wir mal wieder in Leipzig auf der Parkbühne. Und zwar am 12. September. Und da spielen wir unser Rockprogramm. Da geht's richtig zur Sache.
0: Ich habe euch ja im Sommer gesehen, als ihr eure Elektroakustik-Tour gespielt habt. Open Air war ja auch sehr schön, aber das Rockprogramm ist dann schon noch mal ein bisschen anders, ne? Und so haben es eure Fans ja auch gern.
2: Jedes Konzert ist ja auch anders. Die Leute wollen so Schwitzen sehen. Die wollen mal auch hören, dass wir uns eben doch mal verspielen, weil wir keine Maschinen sind. Wir sehen das ja an unserem Fanclub. Die kommen ja immer wieder und die sagen immer, oh, jedes Konzert war anders.
3: Ist es auch.
2: Ist es auch. Manchmal ist es auch so, dass einfach technische Sachen passieren.
3: Ja, das Mikrofon schreit
2: auch. Das kommt ja auch noch hinzu.
3: Ist es so. Und das ist ja auch die Aufregung, die man vor dem Konzert generiert. Diese Nervosität, die wahrscheinlich nie aufhört. Kurz vorher, du weißt nicht, was passiert. Diese nächsten zwei Stunden ist alles möglich.
0: Silly, demnächst Open Air in der Parkbühne in Leipzig und jetzt im Hitradio RTL 80er Wochenende.

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6: Das Sachsenwetter mit 21 Grad in Borna, in Freiberg 19 Grad, in Plauen im Vogtland. Da sind es 19 Grad am Sportplatz Tiergarten bei der 5. 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Prima Wetter dafür. Es gibt Sonnenschein, es bleibt trocken bei 20 bis 25 Grad. Morgen dann auch freundlich und trocken bei 24 bis 26 Grad.
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6: Hitradio RTL meldet ordentlich Stau auf der A4 Erfurt Richtung Chemnitz zwischen Glauchau-Ost und Hohenstein-Ernsthal. 20 Minuten Zeitverlust. Auf der A13 Dresden Richtung Berlin zwischen Radeburg und Tiendorf brauchen Sie auch 20 Minuten länger. Viertelstunde extra. Auf der A72 Zwickau Richtung Chemnitz zwischen Stolberg Nord und Kreuz Chemnitz. 10 Minuten Zeitverlust auf der B174 Marienberg Richtung Reizenhain. Dann ein Unfall in Zwickau auf der Leipziger Straße an der Kreuzung Clara-Zetkin-Straße. Für beide Richtungen nur eine Spur abwechselnd frei und nach wie vor Vollsperrung in Leipzig auf der Linkelstraße wegen eines Hausbrandes. Geblitzt wird in Dresden auf der Parkstraße stadteinwärts und der Günzstraße. Wenn Ihnen noch was auffällt, dann gerne melden. Nummer ist kostenlos 08000 77 8000.
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10: Ich wünsche mir zum 80er Wochenende von Rio Reiser König von

0: Deutschland. Ich wünsche euch allen noch ein schönes Wochenende und viel Spaß. Tschüss.
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1: Ich wünsche mir Prinz, Purple Rain, saustarke Musik. Bis später. Danke, fight, ciao.
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0: Hier ist das 80er-Wochenende mit Axel Metz. Sie erreichen mich am Hitradio RTL-Telefon an der 0351 5000 2000. Wer ist denn da gerade dran? Hallo.
1: Hallo, hier ist die Uta. Ich würde mir gerne was von Wem wünschen. Und zwar Careless Whisper. Und ich grüße damit alle, die uns kennen. Und vor allen Dingen unsere gute Freundin, die Doreen. Und wünsche ihr alles Gute zum Geburtstag.
0: Da schließen wir uns einfach mal an. Statt Torte oder vieler Worte gibt's George Michael mit Careless Whisper.
1: Genau. Super. Vielen lieben Dank und allen ein schönes Wochenende.
0: Dann feiert schön. Tschüss.
1: Ja, danke. Tschüss.

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15: Mit Anke Wolf einen schönen guten Tag. Eine Krankschreibung ab dem ersten Tag. Den Plan der Bundesregierung findet Arbeitsministerin Bärbel Baas nicht gut. Der Funke Mediengruppe sagte die SPD-Chefin, sie sei zwar koalitionstreu, man solle sich aber fragen, ob die Regelung sinnvoll sei. Menschen könnten bei einem leichten Infekt sofort zum Arzt gehen und sich eine ganze Woche krankschreiben lassen, statt nur kurz auszufallen. Das Bauen der Zukunft beginnt in Görlitz. Im Construction Future Lab, kurz CF Lab, wird künftig erforscht, wie digitale Technik, Roboter und 3D-Fertigung das Bauen voranbringen können. Gestern war Schlüsselübergabe für die 8 Meter hohe Maschinen- und Forschungshalle im Görlitzer Ortsteil Klingewalde. CF Lab-Geschäftsführer Professor Jürgen Weber sieht kleine und mittelständische Unternehmen.

0: nehmen als Partner.
1: Dass wir hilfreich sein werden, wertvoll sein werden, diese kleinen und Mittelständler zu befähigen, denen zu helfen, sich vertraut zu machen, deren Ängste vielleicht auch in der Anwendung zu nehmen und dort ordentlich mitwirken zu können.
0: Das Construction Future Lab Görlitz ist mit 15 Millionen Euro eines der großen Strukturförderprojekte in der sächsischen Lausitz. Die Baumarktkette Hellweg schließt bis Ende November alle 6 Standorte in Sachsen, unter anderem die in Leipzig, Chemnitz oder Zwickau. Den betroffenen Mitarbeitern wurde bereits vorsorglich gekündigt, wie die Freie Presse unter Berufung auf die Insolvenzverwaltung berichtet. Der laufende Geschäftsbetrieb sowie die Zahlung der Löhne und Gehälter seien bis zum Schließungstermin gesichert. RB Leipzig geht heute in seine 10. Bundesliga-Saison. Die Roten Bullen empfangen zum Auftakt Borussia Mönchengladbach. Nach der Entlassung von Ex-Trainer Ole Werner bestreitet Martin De Michelis sein Bundesliga-Debüt an der Seitenlinie. Anstoß in der Arena ist um 15.30 Uhr. In der 2. Bundesliga spielt Dynamo Dresden heute Nachmittag bei Bundesliga-Absteiger Heidenheim. Trainer Thomas Stamm.
2: Wir werden gut vorbereitet sein und dann geht es darum, so die eklige Art und Weise. Das wird kommen über Zweikämpfe, müssen auch wir ins Spiel kommen, auch wenn wir jetzt zweimal gewonnen haben. Über die Basics kommen, die nicht vernachlässigen. Also gibt schon auch ein paar Punkte, wo wir auf uns schauen müssen, die auf den Platz bringen müssen, die wichtig sind, um am Ende des Tages auch Punkte mitzunehmen.
0: Anstoß in Heidenheim ist um 13 Uhr.
3: Das Sachsenwetter mit 16 Grad in Olbernau, in Bautzen haben wir 20 Grad, 23 sind es in der Altstadt von Leisnig. Da wird gefeiert an diesem Wochenende Burg- und Altstadtfest mit einer Menge Mittelalter auf der Burg, auch in der Altstadt und ein gemeinsames Festgelände dazwischen. Eintritt ist frei. Bei schönem Wetter 20 bis 25 Grad, bleibt trocken heute, morgen auch freundlich und trocken bei 24 bis 26 Grad.
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3: Hitradio RTL meldet dicken Unfallstau auf der A4 Erfurt Richtung Chemnitz zwischen Glauchau Ost und Hohenstein-Ernsthal. Halbe Stunde extra. Auf der A13 Dresden Richtung Berlin Stau zwischen Radeburg und Schönborn. Auch da brauchen Sie 20 Minuten länger. 20 Minuten Zeitverlust auch auf der A72 Zwickau Richtung Chemnitz zwischen Stolberg Nord und Kreuz Chemnitz. Es klemmt auf der B101 zwischen Priesterwitz und Großenhain. 10 Minuten extra. B174 Stau von Marienberg Richtung Reizenhain. Auch da dauert es 10 Minuten länger. In Zwickau ein Unfall auf der Leipziger Straße an der Kreuzung zur Clara-Zetkin-Straße. Für beide Richtungen abwechselnd nur eine Spur frei. Und in Leipzig ist die Linkelstraße wegen eines Hausbrandes nach wie vor voll gesperrt. Blitzer in Dresden auf der Parkstraße und der Güntstraße. Und wenn Sie noch was sehen, gerne melden. Die Nummer ist kostenlos 08000 77 8000.
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6: Hallo, hier ist der Uwe aus Bischdorf. Ich wünsche mir den Musiktitel Run With You von Tony Carey.
3: Wünschen auch Sie sich Ihren Lieblings-80er an der 03515000 2000.

0: Das 80-Wochenende mit Axel Metz. Der direkte Draht zu mir ans Hitradio RTL-Studio ist die 0351 5000 2000. Hallo.
1: Ja, hallo, hier ist der Thilo aus Schellenberg. Ich habe mal einen schönen Wunsch zum 80er-Wochenende, der mich immer an meine Disco-Zeit in jungen Jahren erinnert. Und zwar von Anne Clark, Our Darkness.
0: Oha, da bist du auch über den Tanzboden geschwebt.
1: Ja, genau, das war immer die ganzen schwarz gekleideten Tanzen damals in der Reihe und immer hintereinander. Das war eine coole Zeit damals auf dem Dorf bei uns. Also erinnere ich mich immer gerne an diese Zeit zurück.
0: Dann müssen wir diese Erinnerung unbedingt wieder lebendig werden lassen.
1: Ja, das ist super. Vielen, vielen Dank.

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5: Das Sachsenwetter: 22 Grad in Colditz, in Oberwiesenthal sind es 13 Grad, 21 in Leubnitz bei Werder, wo heute in der Woche in der Linde die nächste Hitradio RTL Disco-Nacht steigt. 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Heute schönes Wetter. Sonnenschein, ein paar Wolken, die bleiben jetzt mittlerweile harmlos. 20 bis 25 Grad, morgen wieder freundlich und auch trocken bei 24 bis 26 Grad.
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5: Hitradio RTL meldet Stau auf der A4-Afurt Richtung Chemnitz zwischen Glauchau-Ost und Hohenstein-Ernsthal. Halbe Stunde extra. A13 Berlin Richtung Dresden zwischen Schönborn und Thiendorf brauchen Sie eine Viertelstunde länger. Viertelstunde auch mehr einplanen auf der A72 Zwickau Richtung Chemnitz im Stau zwischen Stolberg Nord und Kreuz Chemnitz. Auf der B174 Klemz von Marienberg in Richtung Reizenhain. Auch da 10 Minuten mehr einplanen. In Zwickau Unfall auf der Leipziger Straße an der Kreuzung Clara-Zetkin-Straße. Für beide Richtungen abwechselnd nur eine Spur frei und es staut sich auch in Chemnitz auf der Annaberger Straße zwischen Hartau und dem Südring. 10 Minuten mehr einplanen. Blitzer in Chemnitz auf der Nevesstraße, in Dresden auf der Parkstraße und der Günzstraße. Und wenn Sie noch was sehen, gerne ergänzen. Unsere Nummer ist kostenlos 08000 77 8000.
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7: Hier ist der Andrea, super schöner. Zum 80er-Wochenende wünsche ich mir von Madonna Into the Groove. Grüße alle Hörer und alle, die mich kennen. Viele Grüße ins Studio. Vielen Dank. Tschüss.
5: 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Unter allen, die mitmachen an diesem Wochenende, verlosen wir eine Familienauszeit im Ahorn Hotel am Fichtelberg in Oberwiesenthal. Tolle Sache.

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1: Wenn Sie bislang einen Bogen um Auberginen gemacht haben, kennen Sie wahrscheinlich noch keine Auberginenscheiben in Sojasauce. Die Scheiben, die werden erstmal gesalzen, nach einer kurzen Pause, in der das Wasser ausgeschwitzt ist, in Maisstärke paniert und knapp 5 Minuten in der Pfanne goldbraun gebraten. Dann kommt die Sojasauce dazu, in der ist dann neben etwas Wasser noch Knoblauch, Ingwer und eine Prise Zucker. Ist die Soße schön dick eingekocht, kommen noch Sesam und Frühlingszwiebeln obendrauf. Unsere Auberginenscheiben in Sojasauce sind echt schnell gemacht, haben ein fleischiges Aroma und passen perfekt zu frisch gekochtem Reis. Bon Appetit!
0: 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Schlaues, was Kochen, Garen, Braten und Backen kinderleicht macht.

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0: Das Hitradio RTL 80er Wochenende mit Peter Maffay. Der hat mit seiner Frau Hendrikje Kinderbücher geschrieben mit der Heldin Anouk. Das Vorbild ist die gemeinsame Tochter, die auch so heißt. Jetzt kommt Anouk als Musical zu uns. Was ist denn der Unterschied von Anouk zu den Tabaluga-Musicals?
1: Tabaluga ist ein Wesen aus der Vorzeit. Der kommt also aus einer Zeit vor der Zeit. Und Anouk ist definitiv eine kleine Gestalt, die im Jetzt stattfindet. Der eine ist grün, auch hinter den Ohren, und der andere ist grün, aber man sieht es nicht.
2: Tabaluga ist ja noch mehr Fantasie, und bei Anouk

passiert auf der Bühne. Also man muss ja auch sagen, dass diese Vorstellung, und das ist, glaube ich, auch wichtig für alle, die es noch nicht gesehen haben, die ist unheimlich witzig gemacht. Also Peter und ich sind quasi auch auf der Bühne, aber werden total überspitzt dargestellt. Also Peter läuft die ganze Zeit im Bademantel rum auf der Bühne, was zu Hause bei uns nicht der Fall ist. Aber es ist natürlich witzig, dieses Klischee. Und der sitzt am Morgen mit seinem Kaffee da. Ich bin die Lehrerin, die den ganzen Tag arbeiten geht und alles macht. Und ich komme mit Anouk wieder aus der Schule und er sitzt immer noch im Bademantel auf der Bühne.

0: gemacht und das Motorrad geputzt.
1: Anouk, das Musical kommt am 5. September nach Dresden, einen Tag später nach Bad Elster. Am 24. September gibt es Anouk in Chemnitz und Ende November dann in Leipzig. Und jetzt aus dem Musical Tabaluga, Peter Maffay, Nessaya. Ich bin Axel Metz, wünsche Ihnen gleich ab 1 viel Spaß mit Ariane Fiedler und schönes Wochenende mit Hitradio RTL. Ich wollte

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8: Mit Stella Stürmer einen schönen guten Tag. US-Präsident Trump hat ein umfangreiches Ölabkommen mit Venezuela verkündet. Nach seinen Angaben erhalten die USA die Kontrolle über Erdölvorkommen um

0: von 65 Milliarden Barrel. Das entspreche rund einem Fünftel der Vorkommen, die sich Schätzungen zufolge in Venezuela befinden. Trump sprach vom größten Ölgeschäft der Geschichte. Das US-Rüstungsunternehmen Covenant will offenbar in der Nähe von Leipzig ab dem kommenden Jahr Mittelstreckenflugkörper produzieren. Das berichtet die Nachrichtenagentur Reuters unter Berufung auf Insider. Sie sollen eine Reichweite von über 1500 Kilometern haben. Eine Jahresproduktion von bis zu 1000 Stück sei möglich. Obwohl es eine US-Firma ist, sollen Zulieferungen von Komponenten laut Bericht überwiegend aus Deutschland und Europa kommen. Eine offizielle Bestätigung vom Bundesverteidigungsministerium gibt es aktuell aber nicht. Im nächsten Jahr steht in Chemnitz wieder die Oberbürgermeisterwahl an. Dafür hat die Stadtverwaltung jetzt einen Termin vorgeschlagen. Es ist der 5. September 2027, so der zuständige Bürgermeister Ralf Burkhardt.
1: Dort haben wir uns mal Gedanken gemacht wegen Sommerferien, Herbstferien, wann sind Menschen da, um die Briefwahl zu machen etc. Haben wir jetzt einen Vorschlag, der heißt Anfang September. Der erste Wahlgang, sollte es einen zweiten brauchen, dann am letzten September-Sonntag. Aus diesen Terminen heraus entsteht dann wieder eine Terminschiene, die zum Beispiel heißt, dass ab 25. Oktober diesen Jahres die Parteien, die Vereinigungen etc. ihre Nominierungsveranstaltungen starten können.
0: Dem Wahltermin muss aber der Stadtrat noch zustimmen. Junge Menschen sind zunehmend pessimistisch mit Blick auf ihre finanzielle Zukunft. Nur noch 40% der 16- bis 25-Jährigen glauben, einen ähnlich hohen Lebensstandard wie ihre Eltern erreichen zu können. Das zeigt der Jugendfinanzmonitor der Schufa. Vor 8 Jahren haben noch fast doppelt so viele positiv auf ihre finanzielle Zukunft geschaut. Genießen, schlendern und eine tolle Zeit in den Weinbergen verbringen. Das geht jetzt am Wochenende zu den Tagen des offenen Weingutes im Elbtal. 190 Jahre Sekttradition stehen diesmal im Mittelpunkt. Mit dabei sind natürlich die traditionsreichen Winzer und auch Newcomer. Ein guter Startpunkt ist Meißen. Von dort fahren die Bus-Shuttles im 20-Minuten-Takt von Weingut zu Weingut.
2: Doch tipptopp. Dankeschön, Stella. Und das Wetter spielt auch super dafür mit. Sieht gut aus, fühlt sich gut an. Sonne und Wolken im freundlichen Mix heute. Es ist inzwischen und es bleibt auch trocken. 23 bis 26 Grad. Im Erzgebirge bekommen wir so um die 18 Grad maximal. Und das geht morgen zum Sonntag ganz so entspannt auch weiter. Schauer bleiben da wirklich die Ausnahme. Bis zu 28 Grad sogar. Windig allerdings, genießen wir aber alles. Wochenstart wird dann schon wieder unbeständiger.
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2: A9, Halle Leipzig-Nürnberg, Vorsicht bitte zwischen Dreußig und Eisenberg. Hier sind in beiden Richtungen Personen an und auf der Fahrbahn. 3 Kilometer Stau, A13, Berlin Richtung Dresden zwischen Schönborn und Thiendorf, eine gute Viertelstunde Zeitverlust. Dann besteht Gefahr durch 2 defekte Pkw nach einem Unfall auf der A14, Magdeburg Richtung Leipzig zwischen Raststätte Plötzetal West und Lübbe-Jün. A17, Prag Richtung Dresden, eine Viertelstunde mehr ein Plan zwischen dem Grenzübergang und Bad Gottleuba und auch eine Viertelstunde Stunde plus auf der A72 Zwickau Richtung Chemnitz zwischen Stolberg Nord und dem Kreuz Chemnitz. Dann die B6 in Dresden, Magdeburger Straße, Hamburger Straße zwischen Weißeritz und Bremer Straße. Hier stockt der Verkehr 10 Minuten plus auch auf der B95 in Chemnitz, Annaberger Straße zwischen Hartau und dem Südring. Dann wird geblitzt in Chemnitz auf der Nelfe Straße kurz vorm Tunnel und in Dresden der Superblitzer Günzstraße in Richtung Elbe.
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2: Einen fantastischen Samstag wünsche ich. Wir haben es um eins durch. Grüße gehen damit zum 55. Bergfest in Seida raus. Ab jetzt nämlich startet die Oldtimerfahrt rund um Seida ab dem Lutherplatz. Nachher von 14 bis 17 Uhr Flohmarkt für alle. Ab 20 Uhr großer Partyabend. Ja, und wir setzen die 80er-Party hier am Wochenende fort. Und das völlig losgelöst. Gleich von und mit Peter Schilling gibt es im Major Tom gleich nach Secret Service und Oh Susie.

0: Need somebody, Sie hören Hitradio RTL. Ich bin Ari, wünsche ein schönes Wochenende. Wetter lädt glücklicherweise zum Feiern ein. 720 Jahre Laubar und 150 Jahre Feuerwehr geben zum Beispiel Grund zum Anlass. Und zwar auf dem Sportplatz Laubar mit Hüpfburg und Spaß für Groß und Klein. Seit ein paar Minuten ist auch die Laubsche Dorfolympiade im Gange. Ein Spaßwettkampf für Vereine, Feuerwehren und andere lustige Truppen. Also dahin viele Grüße und es folgt ein lustiger, ironischer Urlaubsgruß vom Uwe samt nächsten Musikwunsch.
1: Hallo Hitradio RTL, hier ist Uwe aus Oschatz.
0: Hallo.
1: Und ich würde mir gern das Lied von 16-Bit Changing Minds wünschen und sende euch allen viele Grüße aus Corbedo auf Sardinien. Wir haben hier wunderbare, kühle 41 Grad. Und frieren uns gerade den Arsch ab.
0: Oha, dann geht's doch, Uwe. Warm tanzen, würde ich mal sagen. Und zwar jetzt zum deutschen Dance-Projekt 16-Bit mit Changing Minds auf Hitradio RTL im 80er-Wochenende.

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9: 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Die Pollenbelastung ist mäßig im Moment. Schauer lassen Allergiker immer mal durchatmen.
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18: Das Hitradio RTL Sachsenwetter für den Samstagnachmittag. Also wirklich top 4 Sonne mit dabei. Hier und da auch mal ein paar dickere Wolken im Norden Sachsen zum Beispiel. Aber die bleiben trotzdem völlig harmlos. Also hier ist kein Regen dabei und auch keiner in Sicht. Temperaturen haben wir so um die 24 Grad stellenweise. Und bis zu 26 sind heute auch noch drin. Auf dem Erzgebirgskamm ist bei etwa 18 Grad Schluss. Und auch morgen größtenteils trocken. Das geht ähnlich schön weiter mit Sonne und ein paar Wolken im Wechsel.
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0: A9, Halle Leipzig, Nürnberg. Vorsicht bitte zwischen Dreußig und Eisenberg. Da waren erst in beiden Richtungen Personen an und auf der Fahrbahn. Es gibt etwa 3 Kilometer Stau auf der A13 Berlin Richtung Dresden zwischen Schönborn und Radeburg. Gute Viertelstunde Zeitverlust dadurch. A14 Magdeburg Richtung Leipzig zwischen der Raststätte Plötzetal West und Löbbe-Jün ein Unfall. Standspur ist hier blockiert durch 2 defekte Pkw. Vorsicht dort. Dann dauert es fast 20 Minuten länger auf der A72 Zwickau Richtung Chemnitz zwischen Stolberg Nord und dem Kreuz Chemnitz. Und geblitzt wird auch in Chemnitz Nefestraße kurz vom Tunnel. Danke an René. Und in Dresden der Superblitzer auf der Günzstraße Richtung Elbe.
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0: Und mit wem noch? Hallo, wer ist dran an der 0351 5000 2000?
4: Hier ist der Raimund aus Altenhof und ich wünsche mir für das 80er-Wochenende, passend zum Wetter, den Udo Jürgens mit Die Sonne und Du. Verbringt alle noch zusammen ein schönes letztes Sommerwochenende. Mhm. Ja, und dann hätte ich noch einen Tipp für euch. Und zwar ist heute und morgen in Leisnig zum 30. Mal Burg- und Altstadtfest.
0: Raimund, hab ganz lieben Dank für den Tipp. Viel Spaß in Leisnig und natürlich mit deinem Wunschtitel jetzt. Der Udo Jürgens und Die Sonne und Du.
4: Jo, danke dir.

0: Das war No Bandy mit True hier bei Hitradio RTL im 80er Wochenende. Und auch True, absolut wahr, an diesem Wochenende sind im Zoo Leipzig die Entdeckertage Artenschutz im Gange, heute und morgen. Also es wird wieder viel Programm geboten für die ganze Familie. Und ab kommenden Dienstag, das ist der 1. September, wird noch mehr für alle geboten. Denn dann kommt die große, die lang ersehnte Eröffnung von Feuerland. Zoodirektor Professor Jörg Junhold, da sind Sie selbst auch ein bisschen aufgeregt, ne?
1: Naja, die Anspannung ist schon noch hoch. Wir sind immer noch bei Restarbeiten, ist ganz klar. Die Tiere ziehen ein. Aber es ist auch immer wieder ein bisschen wie so Adventszeit, wenn jeden Tag ein Türchen aufgeht. Und da deswegen auch die große Freude. Und das kulminiert dann natürlich irgendwann zum Höhepunkt, wenn wir mit geladenen Gästen zunächst und dann mit der Öffentlichkeit auch richtig feiern können.
0: Ja, was wird denn da jetzt so kurz vorher noch gemacht? Was sind so die allerletzten Schritte?
1: Mittwoch sind die Pinguine eingezogen. Ich habe mit Freude dann abends auf einer Bank gesessen und habe geschaut, wie die Pinguine auch richtig aus dem Wasser raussprangen und sich wohlfühlten. Es zogen dann gestern die Robben ein. Auch da jetzt Eingewöhnung. Die Wellenmaschine wurde angeschaltet. Das erste Mal funktioniert auch sehr gut. Also es sind jetzt immer so die Kleinigkeiten, die Schritt für Schritt kommen. Und jetzt die letzten Tage stehen natürlich insbesondere für die Eingewöhnung der Tiere bereit. Aber auch nochmal Reinigungen, also Beckenreinigungen, die Glasscheiben vom Unterwassertunnel, so dass wir dann Picobello am Dienstag uns präsentieren können.
0: Wahnsinn, ja. Können Sie sehr stolz sein auf sich und Ihr Team, was da wirklich Tolles, Großes geschaffen wurde. Eine neue Erlebniswelt in den letzten Jahren erbaut. Also wirklich eine atemberaubende Küsten- und Meereslandschaft mit über 5,5 Millionen Liter Wasser. Eine etwa 10.000 Quadratmeter große Anlage. Und es wartet auf Sie, liebe Besucher, ein mit über 100 Metern Länge, einer der längsten Unterwassertunnel Europas, der Sie dann durch

die Becken der Pinguine und Seelöwen führt. Das Ganze ab 16 Uhr, nächsten Dienstag, der 1. September im Zoo Leipzig. Und das Tolle ist, wir von Hitradio RTL verschenken ab kommender Woche dann natürlich für Sie auch hier im Programm die Familientickets für den Zoo Leipzig. Ricky Poveri jetzt.

0: Radio RTL 80er Wochenende mit The Catch und 25. Hier sind 7:07. Ich bin Ari, wünsche einen schönen Samstag und weiter geht's mit einem Geburtstagsgruß.
1: Ja, hallo, Hit Radio L-Team. Hier ist der Olaf aus Dresden und ich möchte meine wunderbare Frau Ines grüßen mit einem schönen Titel von Depeche Mode. Vielen Dank und tschüss und schönes Wochenende.
0: Na, das wünschen wir auch. Schicken sonnige Grüße raus an die Geburtstagskinder des Tages und wünschen einen schönen Samstagnachmittag mit Depeche Mode jetzt und Route 66 aus dem Jahr 87. 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
16: Mit Stella Stürmer einen schönen guten Tag. Die sächsischen Behörden haben im vergangenen Schuljahr deutlich mehr Verfahren gegen Schulschwänzer eingeleitet. Insgesamt registrierte das Kultusministerium über 7.900 Fälle. Bereits nach 5 Tagen unentschuldigten Fehlens drohen den Betroffenen Bußgelder von bis zu 1.250 Euro oder ein Einschalten des Jugendamtes. Das Problem tritt besonders häufig an Ober- und Berufsschulen auf, während Gymnasien am wenigsten betroffen sind. Gibt es bald an allen Haltestellen in Leipzig rauchfreie Zonen? Der Stadtrat soll demnächst über einen Vorschlag entscheiden, der von den Schülern einer Grundschule stammt. Frank Selig weiß mehr.
17: Die Kinder der Regenbogen-Grundschule haben sich ans Rathaus gewandt. Viele

0: fühlen sich an der Haltestelle Raschwitzer Straße vom Qualm der Raucher belästigt. Sie bitten deshalb um Hilfe und die Stadt will helfen. Stimmt der Stadtrat zu, sollen die Verkehrsbetriebe zusammen mit Ordnungs- und Gesundheitsamt an der Haltestelle eine rauchfreie Zone als Pilotprojekt einrichten. Und, wenn das funktioniert, dies auf alle Haltestellen in der Stadt ausweiten. Dazu bedarf es allerdings einer Erweiterung des sächsischen Nichtraucherschutzgesetzes und dafür soll sich die Stadt dann beim Freistaat stark machen.
1: Eine Krankschreibung ab dem ersten Tag. Den Plan der Bundesregierung findet Arbeitsministerin Baas nicht gut. Der Funke Mediengruppe hat die SPD-Vorsitzende gesagt, sie sei zwar koalitionstreu, man solle sich aber fragen, ob die Regelung sinnvoll sei. Menschen könnten bei einem leichten Infekt sofort zum Arzt gehen und sich eine ganze Woche krankschreiben lassen, statt nur kurz auszufallen. Zum ersten Mal dürfen bei der Berlin-Wahl Jugendliche ab 16 das Abgeordnetenhaus mitwählen. Damit sind über 55.000 junge Menschen zusätzlich wahlberechtigt. Bei insgesamt 2,5 Millionen Wahlberechtigten eine kleine, aber möglicherweise wahlentscheidende Gruppe, falls es knapp wird. Kandidieren dürfen unter 18-Jährige weiterhin nicht. Die Berlin-Wahl ist in 3 Wochen. Der Tierpark Hirschfeld feiert heute und morgen sein 70-jähriges Bestehen mit einem großen Jubiläumsfest. An beiden Tagen wartet ein buntes Programm auf kleine und große Besucher, von der historischen Fotoausstellung im Blockhaus bis hin zur Arbeit der Tierpfleger. Auf der Bühne gibt es an beiden Tagen Live-Musik, den Vortrag eines Falkners oder ein Mitmachprogramm für Kinder.
2: Das Hitradio RTL Sachsen mit seiner. Das macht auf jeden Fall auch mit. Wir haben Temperaturen um die 24 Grad in Meißen, aktuell in Löbau 23 Grad und in Dresden-Langebrück 23 auch beim 8. Chortreffen in der Hofbewiese. Also da gibt's heute quasi das große Singen. 8 Chöre mit insgesamt rund 250 Sängerinnen und Sängern kommen da über den Tag verteilt in die Heide. Ab 14.30 Uhr gleich steht der zweite Konzertblock an beim 8. Chortreffen in der Hofewiese. Eintritt ist frei. Wetter passt auf jeden Fall. Sonne und Wolken im freundlichen Wechsel. Temperaturen bis stellenweise 26 Grad sind noch drin. Und morgen wird sogar noch mal wärmer und sommerlicher mit bis zu 28 Grad. Auch dann kaum Regen und eine Mischung aus Sonne und Wolken.
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2: So, gucken wir auf die Straßen. A4 Chemnitz Richtung Erfurt. Achtung bitte zwischen Hohenstein-Ernsthal und Lauchau-Ost. Hier liegen Holzteile auf der Fahrbahn. 3 Kilometer Stau und knapp 20 Minuten Zeitverlust. A13 Berlin Richtung Dresden zwischen Schönborn und Radeburg. A14 Magdeburg Richtung Leipzig. Ein Unfall zwischen der Raststätte Plötzetal-West und Lübbe-Jün. Hier ist die Standspur blockiert. Dann gibt es 5 Kilometer Stau auf der A72. Zwickau Richtung Chemnitz zwischen Stolberg Nord und dem Kreuz Chemnitz. Gute Viertelstunde mindestens mehr planen. 10 Minuten länger auf der B181 zwischen Leipzig-Westmerseburg und der Miltitzer Straße. Und im Kreis Mittelsachsen ist die S240 nach einem Unfall jetzt voll gesperrt zwischen Taura und Schweizertal. Dann wird geblitzt in Chemnitz, Nevestraße, kurz vorm Tunnel. Und wo noch?
4: Ja, hallo, hier ist der Micha. Ich möchte einen Blitzer melden. Und zwar stehen sie mal wieder am Ortseingang in Dresden auf der Bergstraße. Ja, aus Richtung Autobahn kommt.
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2: So, hereinspaziert. Es liegt uns ein meist sonniger Samstagnachmittag hier zu Füßen. Dazu läuft auch das Feuerwehrfest Dresden-Niedersedlitz. Direkt auf dem Hof dort. 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

0: Cliff Richard mit Some People, Hitradio RTL, das 80er-Wochenende am Samstag, 14.14 Uhr. Monique, wie geht's denn weiter?
1: Hallo, hier ist Monique aus Leipzig und ich wünsche mir von Klaus Lage 1001 Nacht und grüße damit ganz lieb meinen Mann, Jens Hammersee.
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Band 1001 Nacht im Hitradio RTL 80er Wochenende und vom Abendvertreiben zum Tag vertreiben, denn wir sind mittendrin im schönen Samstagnachmittag. Hitradio RTL an ihrer Seite mit dem, was sie gerne hören möchten aus dem Kultjahrzehnt. Und Klaus Lage tritt in Sachsen übrigens am 21. Februar 2027 auf im Haus Leipzig mit Bo Hart am Piano. Klassiker und neue Lieder wird's geben. Das also schon mal zum Vormerken. Tickets sind auch schon erhältlich. Das Konzert heißt Zu zweit live und zu zweit sind auch diese beiden jetzt hier. Philip Bailey und Phil Collins mit ihrem Titel Easy Lover. Und wenn Sie einen bestimmten Song aus den 80ern haben, gerne her damit. 0351 5000 2000 die Nummer zum Mitwünschen.

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0: Ja, ich würde mir gerne zum 80er-Wochenende von Lion Ross Fantasy wünschen. Wünsche allen ein wunderschönes Wochenende mit viel Sonne.
1: Hallo, hier ist die Grüne aus Rhodeland. Ich wünsche mir zum 80er-Wochenende Lion Ross mit Fantasy und wünsche euch ein schönes Wochenende. Und alle, die mich kennen, möchte ich gerne grüßen. Danke. Ja.

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5: Das ist Radio RTL Sachsen, Wetter top fürs Wochenende. Heute und auch morgen eine Mischung aus Sonne und Wolken. Gibt es so gut wie keinen Regen, morgen höchstens vereinzelt. Derzeit ist alles trocken, bis zu 26 Grad, morgen bis zu 28.
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5: A13, Berlin Richtung Dresden, da haben wir nach wie vor 3 Kilometer Stau und knapp 20 Minuten Zeitverlust zwischen Schönborn und Radeburg. A72, Zwickau Richtung Chemnitz, hier dauert es etwa eine Viertelstunde länger zwischen Chemnitz Süd und dem Kreuz Chemnitz. Auf der B6 in Dresden, Hamburger und Magdeburger Straße zwischen der Bremer und Könneritzstraße, da geht es nur sehr stockend vorwärts, deswegen 11 Minuten Zeitverlust und eine Unfallsperrung noch im Kreis Mittelsachsen betrifft die S240 zwischen Taucher und Schweizertal. Dann wird geblitzt in Dresden, Ortseingang, Bergstraße aus Richtung Autobahn kommend. Und die Manuela hat auch noch einen entdeckt. Vielen Dank in Pirna-Rottwerndorf und zwar auf der Rottwerndorfer Straße Richtung Neuendorf. Danke dir.
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0: Die Pointer Sisters auf Hitradio RTL im 80er Wochenende. I'm so excited. Erfolg beim zweiten Anlauf, kann man sagen. Der Song kam 1982 raus, war aber nur ein mäßiger Erfolg, wurde dann aber durch einen Remix 2 Jahre später zu einem Welthit. Ja, I'm so excited und wir sind's auch. Uwe Fischer und Katja Möckel, genauer sagt, aus unserer Hitradio RTL Morning Show. Die sind auch schon aufgeregt und voller Vorfreude.
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0: Das 80er-Wochenende mit Dead or Alive. You spin me round. 14.50 Uhr haben wir's.
1: Liebes Hitradio RTL-Team, hier ist der Björn aus Chemnitz. Ich wünsche mir für den heutigen Samstag den Song Hi, Hi, Hi von Sandra. Mhm. Danke.
0: Ja, bitte gerne. Dann viele Grüße zurück erstmal nach Chemnitz und ein Katzensprung von da im Schloss und Park Lichtenwalde. Da sind seit heute tausende Kürbisse wieder in Szene gesetzt. Von heute an nämlich bis zum 1. November steigt wieder das Kürbisfestival in Lichtenwalde. In den nächsten Wochenenden gibt es da zahlreiche Veranstaltungen wie das Riesenkürbis-Schnitzfestival, die Meisterschaft im Kürbiswiegen oder die große Halloween-Woche zum Abschluss. Geöffnet ist immer von 10 bis 18 Uhr. Und noch was geht heute los. Mehr dazu gleich in Hitradio RTL aktuell um 15 Uhr. Sandra jetzt.

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10: Mit Stella Störmer einen schönen guten Tag. Die Baumarktkette Hellweg schließt bis Ende November 2026 alle 6 Standorte in Sachsen. Das betrifft also Freiberg, Chemnitz, Zwickau, Leipzig, Rodewisch und Delitzsch. Den betroffenen Mitarbeitern wurde bereits vorsorglich gekündigt, wie die Freie Presse unter Berufung auf die Insolvenzverwaltung berichtet. Der laufende Geschäftsbetrieb sowie die Zahlung der Löhne und Gehälter seien bis zum Schließungstermin gesichert. Während für einige Märkte in anderen Bundesländern Übernahmelösungen gefunden wurden, steht das Aus für die sächsischen Standorte definitiv fest. Das Bauen der Zukunft beginnt in Görlitz. Im Construction Future Lab, kurz CF Lab, wird künftig erforscht, wie digitale Technik, Roboter und 3D-Fertigung das Bauen voranbringen können. Gestern war Schlüsselübergabe für die 8 Meter hohe Maschinen- und Forschungshalle im Ortsteil Klingewalde. CF-Lab-Geschäftsführer Professor Jürgen Weber sieht kleine und mittelständische Unternehmen als Partner.
11: Dass wir hilfreich sein werden, wertvoll sein werden, diese kleinen und Mittelständler zu befähigen, denen zu helfen, sich vertraut zu machen, deren Ängste vielleicht auch in der Anwendung zu nehmen und dort ordentlich mitwirken zu können.
10: Das Construction Future Lab Görlitz ist mit 15 Millionen Euro eines der großen Strukturförderprojekte in der sächsischen Lausitz. 3 Tage nach der verheerenden Sturzflut im Himalaya

0: Himalaya hat Nepal um internationale Unterstützung gebeten. Dringend benötigt werden spezialisierte Kräfte aus dem Ausland. Bedarf gibt es beispielsweise bei der Rettung von Menschen aus Tunneln und der Wiederherstellung von Verkehrsverbindungen. Mehr als 2500 Menschen werden vermisst, über 600 kamen ums Leben. Die Berliner Verwaltung wird von Hackern erpresst. Das hat der regierende Bürgermeister Wegner jetzt bestätigt. Vor 2 Wochen war ein Hackerangriff auf das Datennetz der Verwaltung bekannt geworden. Die Erpresser fordern rund 2 Millionen Euro in Bitcoin. Sie behaupten, sensible Daten zu haben. Berlin wird nicht auf die Erpressung eingehen. RB Leipzig geht heute in seine 10. Bundesliga-Saison. Die Roten Bullen empfangen zum Auftakt Borussia Mönchengladbach. Nach der Entlassung von Ex-Trainer Ole Werner bestreitet Martin De Michelis sein Bundesliga-Debüt an der Seitenlinie. Im Pokal war RB Leipzig bereits letztes Wochenende erfolgreich. Nun soll ein guter Start in der Liga folgen. Anstoß in der Arena ist gleich in einer halben Stunde um 15.30 Uhr.
1: Dankeschön, Stella. Wir halten Sie dazu auf dem Laufenden und werfen jetzt einen Blick auf das fantastische Sachsenwetter. Das gibt's nämlich im Wechsel mit Sonne und Wolken. Nichts an Regen hier in Sicht. Temperaturen um die 24 Grad an vielen Stellen und bis zu 26 sind örtlich auch noch drin. Das können wir morgen sogar noch toppen. Da gibt's Werte nochmal sommerlich bis zu 28 Grad. Windig allerdings, aber trotzdem freundlich. Also Regen die absolute Ausnahme. Stattdessen wieder ein Mix aus Sonne und Wolken.
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1: A13, Berlin Richtung Dresden, 3 Kilometer Stau, 20 Minuten plus zwischen Schönborn und Radeburg. A14, Magdeburg Richtung Leipzig, zwischen der Raststätte Plötzetal West und Lübbe-Jün ist weiterhin die rechte Spur und die Standspur blockiert. Das Ganze nach einem Unfall. Hier stehen auch 2 defekte PKW, Vorsicht. A72, Zwickau Richtung Chemnitz, zwischen Chemnitz Süd und dem Kreuz Chemnitz. 3 Kilometer anstehen, 12 Minuten mehr einplanen. Dann dauert es etwa 10 Minuten länger auf der B6 in Dresden. Von der Hamburger bis Magdeburger Straße zwischen Bremer und Weißeritz Straße und kein Durchkommen auf der S240 im Kreis Mittelsachsen. Zwischen Taura und Schweizertal haben wir derzeit eine Unfallsperrung. Dann wird geblitzt in Pirna-Rottwerndorf, Rottwandorfer Straße Richtung Neuendorf und Dresden-Ortseingang, Bergstraße aus Richtung Autobahn kommend.
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1: Hi zusammen, einen wunderschönen Nachmittag wünsche ich. Wissen Sie, warum Sie es gut haben? 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
5: Hallo Hitradio RTL, hier ist der Andi aus Bautzen und ich wünsche mir von Richard Marx Hessert. Dankeschön. Allen ein schönes Wochenende. Ciao.
1: Machen wir so. Ja, schönen Gruß hier in meiner Heimat. Seit gestern bis morgen wird in Bautzen die Altstadt quasi zur Bühne und Erlebnismeile beim 8. Altstadtfestival Wasser, Kunst, Licht. 10 Schauplätze, Live-Musik, Kunst- und Mitmachangebote für Familien. Außerdem das Puppenspielfest unterhalb der alten Wasserkunst. Also ganz viel Spaß bei bestem Wetter. Und für dich, Andi, jetzt Richard Marx.

0: Beagle Music Limited mit Daydream hier im 80er Wochenende bei Hitradio RTL. Und ein Träumchen ist da auch das Wetter, fast besser als gedacht. Schön viel Sonne, nicht zu heiß, trotzdem schön warm. Perfekter Augustausklang, würde ich mal sagen. Und das freut auch die 29. Oberlausitzer Leinentage noch bis 18 Uhr auf dem Barockschloss Rammenau. Morgen geht's ab 10 weiter. Nur heute dagegen heißt es Kinderfloh meets Hochlandzirkus auf dem Konzertplatz Weißer Hirsch in Dresden. Bis 17 Uhr ist noch Flohmarkt angesagt und gleich ab 3:30 Manege frei. Die Kinder- und Jugendgruppen des Hochlandzirkus präsentieren ihre große Saisonauftaktshow. Etwa 70 Kinder und Jugendliche im Alter von 6 bis 15 zeigen da mit viel Begeisterung, was sie so drauf haben. Der Eintritt auch den ganzen Tag frei. Also anfeuern oder abkühlen. Hier noch ein super Tipp.
1: Hey, hier ist die Tessa von Karnevalsfeld Langebrück. Wir feiern am Wochenende bei uns im Waldbad großes Badfest. Mit der zweiten Wasserolympiade und am Abend Sommergaudi vom Karnevalsverein mit Programm und Disco. Am Sonntag haben wir einen Bauernmarkt, ein Oldtimer-Treffen und den Showtime-Show der Nachwuchsgarten. Kommt alle vorbei, wir freuen uns auf euch.
0: Klingt verlockend, Tessa. Vielen Dank, viel Spaß beim Badfest Langebrück im Waldbad oder wo auch immer. Und noch mehr Spaß jetzt mit dem Musikwunsch von der Claudia.
2: Hallo ihr Lieben. Hier ist Claudia aus Wittichenau. Ich wünsche mir gerne Markus mit Ich will Spaß. Liebe Grüße und ein schönes Wochenende
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8: Das schöne Hitradio RTL Samstagswetter. Also, das macht wirklich Spaß. Viel Sonnenschein, hier und da ein paar Wolken, aber die wollen nur spielen. Wir haben Temperaturen jetzt um die 25.

0: 20 Grad in Grimma, wir haben 25 Grad in Pirna, 21 sind es in Klingenthal, 26 Grad, das ist der Topwert. Wir haben einen frischen Wind dazu, auch morgen nochmal. Ansonsten bleibt es aber auch so gut wie überall trocken. Morgen geht's weiter mit einem Sonne-Wolken-Mix und Temperaturen nochmal sommerlich bis zu 28 Grad. Unbedingt genießen, denn der Wochenstart, der wird dann schon wieder ziemlich unbeständig. Da sind dann auch wieder Schauer oder kurze Gewitter mit dabei.
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0: A4, Dresden Richtung Chemnitz. Vorsicht bitte, hier ist Ladung verloren gegangen zwischen Berbersdorf und Hainichen. Da liegt eine Stoßstange. A4, Chemnitz Richtung Erfurt, Höhe Hohenstein-Ernsthal. Da ist ein Auto liegen geblieben, die rechte Spur blockiert. 3 Kilometer Stau und eine Viertelstunde Zeitverlust auf der A13, Berlin Richtung Dresden, zwischen Schönborn und Radeburg. Dann steht ein defekter LKW auf der A14, Leipzig Richtung Halle, zwischen Halle Ost und Halle Peißen auf der Standspur. Unfallsperrung im Kreis Sächsische Schweiz-Osterzgebirge zwischen Berkishübel und Kotta. Auf der S173 kommen sie derzeit nicht durch. Und in Dresden-Steinstraße Höhe Terrassenufer ein Unfall. Hier ist für beide Richtungen nur eine Spur abwechselnd frei. Dann wird geblitzt in Pirna-Rottwandorf, Rottwandorfer Straße Richtung Neuendorf. In Dresden-Bergstraße Ortseingang und zwar aus Richtung Autobahn kommend. Und in Limbach-Oberfrohna auf der Burgstädter Straße kurz vor der Stadthalle in der 30er-Zone aus einer Bushaltestelle heraus.
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0: Schön, dass wir dabei sind. Schönen Nachmittag. Wir haben es kurz nach 3:30 am Samstag. RB Leipzig startet jetzt in seine 10. Bundesliga-Saison. Heimspiel. Im Red Bull-Stadion geht es gegen Borussia Mönchengladbach. Da haben wir ein Auge drauf. Und hier bei uns geht es ja auch wieder los, ne? Herrlich, dieser Sound. 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Die gewinnen Sie ja hier wieder bei uns. Ne? Wir haben die Kultmuppets und das auch noch in vielen tollen Kultfarben. Und wer angemeldet ist, der kann auch abräumen. 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

0: Robin, just around the corner, gleich um die Ecke und bestimmt ist bei Ihnen um die Ecke auch was los. Irre dieses Wochenende wieder, was alles ansteht. Hier ist Hitradio RTL. Seit dem späten Vormittag geht's ab bei der Neptun-Freunde-Regatta in Meißen. 14 Boote sind da gegeneinander ins Rennen gegangen. Auf den Elbwiesen, Siebeneichener Straße, gibt's für alle Zuschauer auch jede Menge zu erleben. Spielspaß, Sport, Hüpfburg, kulinarisches, Siegerehrung in ja, so einer ganz guten Stunde, 17 Uhr dann etwa. Jetzt haben wir es kurz nach 3:15. Weiter geht's mit dem nächsten Musikwunsch und Wunschhit aus den 80ern. Und der kommt von Harald Köcher aus Triebel.
1: Hallo, hier ist der Harald aus dem schönen Vogtland. Ich wünsche mir Super Trubo von den Abbas. Mit dem verbinde ich einfach viele schöne Tage und Zeit, die wir mit Freunden verbracht haben. Mhm. Euch noch viel Spaß bei der Sendung. Und tschüss. Ich wünsche mir viel Glück, habe ich ganz vergessen.
0: Na selber, viel Spaß. Und die Daumen sind gedrückt, Harald. Mit der Wunscherfüllung hat es ja schon geklappt. Super Trooper von ABBA aus dem Jahr 1980 genau, kommt hier direkt. Und vielleicht wird es auch was mit der tollen Auszeit in Oberwiesenthal. Verschenken wir ja unter allen, die an diesem Wochenende mitmachen, sich ihren Lieblings-80er bestellen. Per WhatsApp-Sprachnachricht zum Beispiel über die 0351 5000 2000. Also gerne auch her mit Ihrem Musikwunsch. 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

0: Hitradio RTL, das 80er Wochenende. Sissi Ketch war das. Und jetzt?
1: Ja, hallo, hier ist wieder die Antje aus Zwickau. Und ich würde mir dieses Wochenende wünschen, das Lied von Westernhagen, Lass uns leben, und möchte auf dem Weg meinen Sohn Kenny liebe Grüße ausrichten, mit seiner Familie Michelle und Maya. Alle, die mich kennen, und natürlich liebe Grüße ins Studio.

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8: Mit Stella Stürmer einen schönen guten Tag. Der Vorschlag von Ministerpräsident Michael Kretschmer zur Abschaffung der 35-Stunden-Woche bei Volkswagen stößt bei der Gewerkschaft auf Kritik. IG Metall-Bezirksleiter Jan Otto argumentiert, dass nicht die Produktionskosten, sondern die schwachen Absatzzahlen des VW-Konzerns das entscheidende Problem seien. Kretschmer hatte in einem Interview gesagt, dass die 40-Stunden-Woche ohne Lohnausgleich ein Schritt zur Sicherung des VW-Standorts Zwickau sein könnte. Der Bundesnachrichtendienst wirbt auf der Gamescom in Köln um Nachwuchs. Die Behörde hat einen Messestand mit einem ganz besonderen Spiel auf der Messe. Thomas Thonfeld berichtet.
9: BND-Legenden Operation Blackbox heißt das Spiel, bei dem die Gamer ein Datenpaket stehlen und in Sicherheit bringen müssen. Dabei müssen sie am Controller möglichst schnell Muster erkennen und reagieren. Entscheidend dabei höchste Konzentration. Gamer sind technikaffin und schlüpfen gerne in andere Rollen, so die Behörde. Und das macht sie für den BND interessant.
8: In der Debatte um die Abschaffung der abschlagsfreien Rente nach 45 Beitragsjahren hat sich Arbeitsministerin Baas offen gezeigt für eine Übergangsfrist von rund 5 Jahren. Nötig seien ausreichende Übergangsfristen und Vertrauensschutz,

0: damit die Menschen ihre Lebensplanung anpassen könnten, sagte Baas den Funke Medien. Die Vorsitzende der Rentenkommission, Janda, sie habe einen Zeitraum von 5 Jahren genannt, denn das gebe Orientierung. Junge Menschen sind zunehmend pessimistisch mit Blick auf ihre finanzielle Zukunft. Nur noch 40% der 16- bis 25-Jährigen glauben, einen ähnlich hohen Lebensstandard wie ihre Eltern erreichen zu können. Das zeigt der Jugendfinanzmonitor der Schufa. Vor 8 Jahren haben noch fast doppelt so viele positiv auf ihre finanzielle Zukunft geschaut. Fans und Fahrer historischer DDR-Mopeds und Motorräder kommen morgen am Chemnitzer Fahrzeugmuseum auf ihre Kosten. Auf dem Platz vor der historischen Hochgarage an der Zwickauer Straße steigt von 10 bis 15 Uhr ein Simson- und MZ-Treffen. Dort kann man zum Beispiel sein Zweirad von Experten prüfen lassen oder am Moped-Limbo teilnehmen. Außerdem werden die schönste Originalmaschine und der kreativste Umbau prämiert. Dazu sind verschiedene Stände aufgebaut und für die Kinder gibt es eine Hüpfburg.
1: Das Hitradio RTL Sachsenwetter lässt uns fast auch vor Freude in die Höhe hüpfen. Sonne und ein paar Wolken bekommen wir heute. Trocken haben wir es und Temperaturen zwischen 24 und 26 Grad dazu. Morgen noch wärmer, bis zu 28 Grad. Das wird nochmal schön sommerlich und es bleibt dabei. Also meist freundlich und trocken. Regen wirklich die Ausnahme. Der Wochenstart dann wieder wechselhafter. So, noch ein Blick zum Fußball in die erste Bundesliga, zum Saisonstart für RB Leipzig. Gute halbe Stunde. Stunde ist rum, es geht gegen Gladbach und steht im Moment 1:0 für RB Leipzig.
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1: A4, Chemnitz Richtung Erfurt, Höhe Hohenstein-Ernsthal aufpassen, da haben wir eine Autopanne, die rechte Spur ist blockiert. Defekter LKW steht auf der A14, Leipzig Richtung Halle, zwischen Halle Ost und Peißen auf der Standspur. Eine Unfallvollsperrung im Kreis Sächsische Schweiz-Osterzgebirge betrifft die S173 zwischen Berkishübel und Kotta. Da staut sich's auch, bitte wenn Sie können, großen Bogen drumherum. In Dresden B6, Hamburger und Magdeburger Straße, hier auch ordentlich Stau zwischen der Bremer Straße und Könneritzstraße, etwa eine Viertelstunde Zeitverlust. Und es staut sich auch in Dresden auf der Steinstraße, Höhe Terrassenufer. Das Ganze nach einem Unfall, da ist für beide Richtungen nur eine Spur abwechselnd frei. Und es wird geblitzt in Limbach-Oberfrohna, Burgstädter Straße. Und zwar kurz vor der Stadthalle in der 30er-Zone, aus einer Bushaltestelle raus. Und in Pirna-Rottwerndorf auf der Rottwerndorfer Straße Richtung Neuendorf.
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1: Juhu! Und einen zauberhaften Samstagnachmittag. Kann kein Zufall sein, dass der Weinbudenzauber im Stadtpark in Limbach-Oberfrohna jetzt wieder losgeht. Machen Sie was Schönes draus. Schönes Wochenende. Hi.

0: Robert-Kar, damit schönes Wochenende mit Hitradio RTL, das letzte im August. 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
1: Hallo, hier ist der Frank aus Freiberg. Ich wünsche mir von Stars on 45 das Lied Stars on 45 und wünsche euch allen ein schönes, erholsames Wochenende.

0: Jo, da gibt's Schwung. Hier ist es Radio RTL Stars on 45 mit der gleichnamigen Nummer im 80er Wochenende. Stars on 45, Riesenerfolg für das niederländische Musikprojekt gewesen mit ihren Pop-Medleys. Und wir wünschen Ihnen bei dieser Geschichte hier sehr viel Erfolg.
1: 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Wäre ich sofort dabei.
0: Ja, Sie auch, oder? Wie kommen Sie ran? Aufgepasst.
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3: Ein verletzender Kommentar im Klassenchat, ein bloßstellendes Foto auf Social Media. Cybermobbing findet digital statt, die Folgen aber sind real. Deshalb bieten ClickSafe, die Aktion Mensch und Nummer gegen Kummer am 17. September eine kostenlose digitale Schulstunde für die Klassen 5 bis 8 an. Christina Marx von der Aktion Mensch.
4: Aus unserer Studienarbeit wissen wir, dass fast jeder zweite junge Mensch von Mobbing betroffen ist. Und die Schule ist dabei der häufigste soziale Kontext von Mobbing, gefolgt von Cybermobbing auf Platz 2.
3: Die interaktive Schulstunde möchte Jugendliche für das Thema Cybermobbing sensibilisieren, sie im Umgang damit stärken und über Unterstützungsangebote informieren. Die Teilnahme ist kostenlos. Anmeldung bis zum 11. September auf clicksafe.de. Mehr Infos auf ratgeberjournal.de.
5: Das Hitradio RTL Sachsenwetter kann sich weiterhin sehen lassen. Also das ist richtig toll hier heute nochmal. Wir haben Temperaturen so um die 24, 25 Grad und überall trocken, Sonne und Wolken im fröhlichen Wechsel. Das sieht morgen nochmal ähnlich aus. Also Regen wirklich die Ausnahme, meist Sonne und Wolken im Mix. Es wird allerdings ein bisschen windiger. Temperaturen steigen aber nochmal. Es wird sommerlich mit stellenweise bis zu 28 Grad. Ungemütlicher dann wieder Montag und Dienstag, dann sind Schauer und auch ein paar kurze Gewitter wieder mit am Start.
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5: A14 Leipzig Richtung Halle. Hier ein defekter LKW zwischen Halle Ost und Peißen auf der Standspur. Vollsperrung im Kreis Sächsische Schweiz-Osterzgebirge S173. Das Ganze nach einem Unfall. Hier kein Durchkommen zwischen Berkishübel und Kotta. Und 20 Minuten fast dauert es länger in Dresden auf der B6, Hamburger und Magdeburger Straße zwischen der Bremer und Könneritzstraße. Das ist einfach zu viel los. Dann wird geblitzt und zwar frisch auf der A13 Berlin in Fahrtrichtung Dresden zwischen Roland und Ortrand, da ist Tempo 100 und in Limbach-Oberfrohna auf der Burgstädter Straße kurz vor der Stadthalle in der 30er-Zone aus einer Bushaltestelle raus.
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3: Hallo zusammen, schönen Samstag. 16:30 durch. Geht mit einem 1:0 in die zweite Halbzeit beim Bundesliga-Auftaktspiel für RB Leipzig gegen Borussia Mönchengladbach. Und 1:0 für Sie, sage ich mal, wenn Sie dieses Wochenende einen tollen Kurztrip in das traditionsreiche Ahorn-Hotel am Fichteberg abstauben. Das nämlich ist drin für Sie und Ihre Family in Kurzurlaub. Eine schöne, feine Auszeit übers Wochenende. Hoch überm Kurort Oberwiesenthal am Südhang des Fichtelbergs auf rund 1000 Metern Höhe. Also frische Bergluft bietet da bestimmt beste Erholung. Im Hotel selbst warten natürlich auch jede Menge Freizeit- und Wellnessangebote auf Sie. Da können Sie gerne schon mal lunchen. hitradio.rtl.de. Und das, wie gesagt, geht raus. Gibt's unter allen, die sich ihre Lieblings-80er an diesem Wochenende mitwünschen. Per WhatsApp-Sprachnachricht zum Beispiel an die 0351 5000 2000.

0: Hallo Hitradio, hier ist Manuel Augusto aus Eidenburg. Ich wünsche mir von Cool Gang Let's Go Dancing.
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Oh la la la, was ein schönes letztes August-Wochenende. Cool in the Gang mit Let's Go Dancing war das. Toller Musikwunsch von Manuel, vielen Dank dafür. Hitradio RTL mit dem 80er-Wochenende und dem Wasserturmfest in Reichenbach zum 100-jährigen Jubiläum des Stadtwahrzeichens. Rundrum gibt's Musik, Unterhaltung, Genuss und, das ist ein Kracher, wie ich finde, das mit 300.000 Bällen größte Bällebad Sachsens. Muss man ja aufpassen, dass man nicht verschwindet. Oder der XXL Ninja Parkour. Also finden Sie beim Wasserturmfest in Reichenbach viel Spaß. Und wir finden uns jetzt im Jahr 1982 wieder bei Survivor und Eye of the Tiger bei Hitradio RTL.

0: gewinnen. Alle Infos online, einfach mitmachen, dann sind sie schon schwuppdiwupps mit drin hier im Lostopf. Das Ganze, die Auszeit geht morgen Nachmittag raus unter allen, die sich mitwünschen an der 0351 5000 2000.
1: Hallo, hier ist Martina aus Gürzig.
0: Hallöchen Martina, du hast noch einen Tipp für heute.
1: Wir feiern heute 625 Jahre Gürzig. Dazu kann man sich auf vielen Höfen anschauen, wie Landwirtschaft früher war. Außerdem gibt es viel zu essen und zu trinken.

0: anschauen, wie Landwirtschaft früher war. Außerdem gibt es viel zu essen und zu trinken und einen Basar, dessen Erlöse unseren Kinderspielplatz zugutekommen sollen.
1: Na, danke dir sehr. Tolle Sache und einen tollen 80er hast du dir überlegt fürs 80er-Wochenende hier bei Hitradio RTL. Lass hören.
0: Ich wünsche mir für heute einen Titel von Wenke Mühre aus den 80ern. Keep smiling, danke.
1: Na, bitte gerne. Machen wir für dich, Martina. Jetzt geht's ins Jahr 1985. Hier ist Hitradio RTL.

0: Und Tatsache, hat RB Leipzig bisher auch keines seiner bisherigen 10 Bundesliga-Heimspiele gegen Borussia Mönchengladbach verloren. Also sollte so bleiben. Wir halten Sie auf jeden Fall dazu auf dem Laufenden. Alles, was heute noch wichtig ist, das gibt's jetzt gleich in Hitradio RTL aktuell um 17 Uhr.
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9: Mit Stella Stürmer. Die Zahl der Verfahren gegen Schulverweigerer in Sachsen ist im vergangenen Schuljahr deutlich gestiegen. Insgesamt wurden über 7.900 Ordnungswidrigkeitsverfahren eingeleitet. Ein solches Verfahren droht bereits nach 5 Tagen unentschuldigten Fehlens, wobei Bußgelder von bis zu 1.250 Euro möglich sind und auch das Jugendamt eingeschaltet werden kann. Besonders häufig betroffen sind dabei Ober- und Berufsschulen. Die wenigsten Schulschwänzer wurden laut Kultusministerium in den Gymnasien registriert. Im nächsten Jahr steht in Chemnitz wieder die Oberbürgermeisterwahl an. Dafür hat die Stadtverwaltung jetzt einen Termin vorgeschlagen. Es ist der 5. September 2027, so der zuständige Bürgermeister Ralf Burkhardt.
10: Dort haben wir uns mal Gedanken gemacht wegen Sommerferien, Herbstferien, wann sind Menschen da, um die Briefwahl zu machen etc. Haben wir jetzt einen Vorschlag, der heißt Anfang September. Der erste Wahlgang, sollte es einen zweiten brauchen, dann am letzten September-Sonntag. Aus diesen Terminen heraus entsteht dann wieder eine Terminschiene, die zum Beispiel heißt, dass ab 25. Oktober diesen Jahres die Parteien, die Vereinigungen etc. ihre Nominierungsveranstaltungen starten können.
9: Dem Wahltermin muss aber der Stadtrat noch zustimmen. Der Tierpark Hirschfeld feiert an diesem Wochenende sein 70-jähriges Bestehen mit einem großen Jubiläumsfest. Heute und nochmal morgen wartet ein buntes Programm auf kleine und große Besucher. Gunnar Tichy berichtet.
11: Ja, von der historischen Fotoausstellung im Blockhaus bis hin zur Arbeit der Tierpfleger. Sie geben Einblicke in ihren Job etwa bei den Wölfen, Bären oder Wiesenten. Auf der Bühne gibt es an beiden Tagen Live-Musik, den Vortrag eines Falkners oder ein Mitmachprogramm für Kinder. Direktvermarkter bieten ihre Produkte an.
9: Sehr torreich ist es zugegangen am 3. Spieltag in der 2. Fußball-Bundesliga. Fürth hat beim Aufsteiger in Cottbus mit 4:3 gewonnen. Bundesliga-Absteiger Heidenheim besiegte Dresden mit 5:3. Und Wolfsburg, ebenfalls Bundesliga-Absteiger, siegte mit 5:2 in Karlsruhe. Um 20.30 Uhr trifft dann noch Nürnberg auf Bielefeld.
0: Das Hitradio RTL Sachsen-Wetter macht uns froh an diesem Wochenende. Ist nochmal richtig schön geworden. Viel Sonne mit dabei, nur ein paar harmlose Wolken, auch wenn die zwischendurch mal ein bisschen dicker erscheinen. Es ist überall trocken und Regen auch nicht in Sicht. Frühestens in der Nacht, aber auch erst zum Morgen hin kann es vereinzelt leicht regnen oder nieseln. 17 bis 12 Grad, ansonsten morgen tagsüber auch kaum Regen. Nochmal Sonne und Wolken im Wechsel und es wird nochmal sommerlich. 24 bis 28 Grad. Windig allerdings stellenweise.
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0: Und der Blick auf die Straße.

Hitradio RTL, so klingt das 80er-Wochenende. Keep smiling, Wenke Möhre, lächle weiter. Ich hoffe, Sie auch. Aktuell hätte auch RB Leipzig Grund zur Freude. Die Roten Bullen führen zu Hause in der zweiten Halbzeit mit 3:0 inzwischen gegen Borussia Mönchengladbach. Saisonauftakt heute für RB ist ihre 10. Bundesliga-Saison.

0: Wir haben es kurz nach um 5 A14 Leipzig Richtung Halle. Ein defekter LKW zwischen Halle Ost und Peißen auf der Standspur. Im Kreis Sächsische Schweiz-Osterzgebirge die S173 ist weiter voll gesperrt zwischen Berkishübel und Kotta nach einem Unfall. B6 in Dresden, Hamburger-Magdeburger Straße zwischen der Bremer und Könneritzstraße. Stockender Verkehr dauert fast eine Viertelstunde länger. Und bitte aufpassen auf der B170 Zinnwald Richtung Dresden zwischen Diepoldeswalde und Oberhesle. Hier ist gerade Ladung verloren gegangen, da liegt wohl überall Erde auf der Straße. Dann wird geblitzt, A13, Berlin Richtung Dresden, zwischen Ruhland und Ortrand in der 100er-Zone. Danke an Thorsten.
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0: Hey ho und Start für die zweite Buchholzer Musiknacht an diesem Wochenende in der Buchholzer Halde in Arnaberg-Buchholz. Schöne Event-Location mit Musik, leckerem Essen, kühlen Drinks und einem traumhaften Panoramablick über Arnaberg-Buchholz. Dazu bestes Wetter. Also genießen Sie es mit den kühlen Getränken. Müssten Sie sich bitte selber versorgen, aber ansonsten musikmäßig versorgen wir Sie sehr gerne. Und zwar mit Ihren Lieblings-80ern, die Sie sich gerne bestellen. An der 0351 5000 2000. Weiter geht's mit der Fiction Factory und Feels Like Heaven.

Funky Town, Lips Inc., das ist ihr Hitradio RTL, das ist das 80er-Wochenende. Wir sind mittendrin, wir haben es 17.16 Uhr am Samstag und seit ein paar Minuten läuft auch schon das Lichterfest im Agrapark Markkleeberg. Bis 23 Uhr heute das Open-Air-Highlight. Der Agrapark wird da super schön in Szene gesetzt und illuminiert, angestrahlt. Musik kommt von drei Bühnen, gönnen Sie sich ein paar Leckereien, Lichtshow, Laserprojektion, sorgen für Staunen und es gibt auch viele Kinderangebote, also wirklich was für die ganze Family heute Abend noch, das Lichterfest im Agrapark Markkleeberg. So, und 80er-Fest natürlich bei uns, wie immer bei Hitradio RTL am Wochenende. Immer ab Freitag 14 Uhr bekommen Sie hier quasi die Extraladung an 80ern, an den 80er-Wochenenden. Mit Ihren Musikwünschen per WhatsApp-Sprachnachricht oder Sie rufen durch unter der 0351 5000 2000. Der nächste Musikwunsch kommt vom Steve und zwar nach den Bad Boys Blue und I Wanna Hear Your Heartbeat. Schönes Wochenende.

0: Hallo, hier sind
1: Hannes und Gerda
0: und der Papa. Und wir wünschen uns für das 80er Wochenende von Whitney Houston One Moment in Time. Wir wünschen euch ein schönes
2: Wochenende.

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7: Wir haben es genau 17:30 Hit Radio RTL mit dem Sachsenwetter und da bleibt uns die Sonne am Abend treu und hier und da gibt es ein paar Wölkchen noch, aber die stunden nicht weiter. Also Regen ist nach wie vor nicht in Sicht, da kommen wir trocken durch. Frühestens zum Morgen hin könnte es vereinzelt mal leicht regnen oder nieseln. Da geht es dann auf 17 bis 12 Grad runter. Ansonsten wird es morgen mit Sonne und Wolken weiter durch den Tag gehen. Da bleiben auch Schauer die Ausnahme. Die Höchstwerte liegen zwischen 24 und 28 Grad. Windig. Montag, Dienstag fallen dann ziemlich durchwachsen aus, also neben Sonne und Wolken dann auch ein stärkerer Wind und einige Regenschauer oder mal kurze Gewitter.
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7: A14, Leipzig Richtung Halle, hier immer noch der defekte LKW zwischen Halle Ost und Peißen. Dann Vorsicht bitte, es liegen frisch Reifenteile auf der A72, Zwickau Richtung Plauen, zwischen Hartenstein und Zwickau Ost überall auf der Fahrbahn. 17 Minuten Zeitverlust in Dresden, B6, Hamburger und Magdeburger Straße, zwischen der Bremer und Könneritzstraße. Und dann ist Erde verloren gegangen auf der B170, Zinnwald Richtung Dresden, zwischen Diepoldeswalde und Oberhieslich. Außerdem die S173. Nach einem Unfall weiter voll gesperrt zwischen Berkishübel und Kotta. Deswegen staut sie es hier. Geblitzt wird auf der A13 Berlin Richtung Dresden zwischen Ruhland und Ortrand in der 100er-Zone.
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7: Ja, schickes Wochenende wünsche ich und Christian Ritter ist am Telefon.
12: Hallo, ich rufe an, weil ich habe gehört, dass man sich 80er-Lieder wünschen darf.
7: Absolut richtig. Welcher Christian darfst du dich denn sein?
12: Ich würde mir von Michael Jackson ein Lied aussuchen.
7: Geht völlig klar. Hast du einen bestimmten Song?
12: Billie Jean.
7: Bekommst du jetzt?
12: Danke Ihnen.
7: Oh, ist aber höflich. Danke, Christian. Ich bin die Ari, wünsche ein schönes Wochenende. So, und hab jetzt Michael Jackson, der heute an diesem 29. August 68 Jahre geworden wäre. Der King of Pop. Im Laufe seiner Karriere hat er 13 Grammys einfach mal gewonnen. Und jetzt gibt's ja seinen erfolgreichsten Song eigentlich aus dem Jahr 82. Verkaufte sich weltweit fast 20 Millionen Mal. Stand wochenlang auf der 1 der US-Charts. Aus dem legendären Thriller-Album natürlich jetzt Billie Jean bei Hitradio RTL. Schönen Samstagabend.

Samstagabend. Sie hören Hitradio RTL, das 80er-Wochenende. Nach Kim Carnes und den Bette Davis Eyes gibt's gleich Orchestral Maneuvers in the Dark, kurz OMD mit Talking Loud and Clear. Auch eine geile Nummer aus dem Jahr 84. Und eine ganz klare Nummer war der Bundesliga-Saisonauftakt für RB Leipzig heute. Die Roten Bullen haben es am Nachmittag geschafft. Mal wieder, es steht ein Sieg beim Heimspiel gegen Gladbach, wie die Historie das schon gezeigt hat. 3:0 heißt es am Ende für RB. So, jetzt haben wir es 5:45, Abendprogramm. Das erste Thailand-Festival in Dresden auf dem Altmarkt könnte eine Option sein, mitten in der City. Etliche Stände warten dort mit leckerem Streetfood, thailändischen Lebensmitteln, Obst, Gemüse, aber auch viele Non-Food-Artikel sozusagen aus Thailand. Da können Sie ganz entspannt mal drüber bummeln. Gibt eine große Bühne, Live-Musik, Tanzshows, Künstler. Bis spät in den Abend, Eintritt frei. Und jetzt OMD bei Hitradio RTL.

0: Hallo, Hitradio RTL. Einen schönen Samstag wünsche ich euch. Hier ist der André aus Weißwasser. Ich würde mir den Titel von den Pudis das Buch wünschen. Wenn das klappt, wäre ich sehr froh. Schönes Wochenende euch. Tschüss, André.
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gibt es einen Planeten, auf dem intelligente Wesen leben. Sie sehen vielleicht genauso aus wie wir. Und auf diesem Planeten gibt es Bibliotheken voll mit Büchern, geschrieben von Dichtern, Philosophen und Wissenschaftlern. Und vielleicht, wenn auf der Welt der Hass und die Gier so groß werden, dass nichts, aber auch nichts mehr sie retten kann, dann vielleicht gibt es dort auch ein Buch, das heißt Der Untergang der Erde. Es wird über uns berichten, über unser Leben, über unseren Tod und über Feuer, das so

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9: Mit Stella Stürmer. Die Baumarktkette Hellweg schließt bis Ende November 2026 alle 6 Standorte in Sachsen. Das betrifft also Freiberg, Chemnitz, Zwickau, Leipzig, Rodewisch und Delitzsch. Den betroffenen Mitarbeitern wurde bereits vorsorglich gekündigt, wie die Freie Presse unter Berufung auf die Insolvenzverwaltung berichtet. Der laufende Geschäftsbetrieb sowie die Zahlung der Löhne und Gehälter seien bis zum Schließungstermin gesichert. Während für einige Märkte in anderen Bundesländern Übernahmelösungen gefunden wurden, steht das Aus für die sächsischen Standorte fest. Das Bauen der Zukunft beginnt in Görlitz. Im Construction Future Lab, kurz CF Lab, wird künftig erforscht, wie digitale Technik, Roboter und 3D-Fertigungen das Bauen voranbringen können. Gestern war Schlüsselübergabe für die 8 Meter hohe Maschinen- und Forschungshalle im Ortsteil Klingewalde. CF-Lab-Geschäftsführer Professor Jürgen Weber sieht kleine und mittelständische Unternehmen als Partner.
10: Dass wir hilfreich sein werden, wertvoll sein werden, diese kleinen und Mittelständler zu befähigen, denen zu helfen, sich vertraut zu machen, deren Ängste vielleicht auch in der Anwendung zu nehmen und dort ordentlich mitwirken zu können.
9: Das Construction Future Lab Görlitz ist mit 15 Millionen Euro eines der großen Strukturförderprojekte in der sächsischen Lausitz. Die Bundesregierung steht anscheinend kurz davor, Russland offiziell für den geplanten Drohnenanschlag am Flughafen Leipzig-Halle verantwortlich zu machen. Das berichten die Welt am Sonntag und das Portal Politico übereinstimmend. Die Bundesregierung plant demnach auch mehrere Strafmaßnahmen. Zudem würden parallel dazu in Brüssel EU-Sanktionen vorbereitet. Eine Krankschreibung ab dem ersten Tag. Den Plan der Bundesregierung findet Arbeitsministerin Baas nicht gut. Der Funke Mediengruppe hat die SPD-Vorsitzende gesagt, sie sei zwar koalitionstreu, man solle sich aber fragen, ob die Regelung sinnvoll sei. Menschen könnten bei einem leichten Infekt sofort zum Arzt gehen und sich eine ganze Woche krankschreiben lassen, statt nur kurz auszufallen. Der Bundesnachrichtendienst wirbt auf der Gamescom in Köln um Nachwuchs. Die Behörde hat an ihrem Messestand ein neues Level ihres Spiels BND-Legenden Operation Blackbox vorgestellt. Spielerinnen und Spieler sind dort als Agentin AJ unterwegs. Am Messestand können Interessierte auch ihre Hacking- und Programmierfähigkeiten unter Beweis stellen und mit echten BND-Beamten ins Gespräch kommen.
11: Das ist Radio RTL Sachsenwetter. Ein richtig schöner Samstagabend liegt hier vor uns. Da ist viel Sonne noch dabei und immer weniger Wolken, also nichts mit Regen. In der Nacht geht es dann auf 17 bis 12 Grad runter. Da werden die Wolken dann so langsam mehr und dichter. Gegen morgen hin, da kann es vereinzelt schon mal regnen oder nieseln. Ansonsten morgen über den Tag, aber trotzdem Regen eher die Ausnahme. Sonne und Wolken wechseln sich wieder ab und es wird nochmal sommerlich warm. 24 bis 28 Grad sind maximal drin.
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11: Zur A14 Leipzig Richtung Halle. Da steht der kaputte LKW auf der Standspur zwischen Halle Ost und Peißen. Dresden B6, Hamburger Magdeburger Straße. Hier stockt es noch ein bisschen zwischen der Bremer und Könneritz Straße.

0: 11 Minuten. Dann sollten sie aber durch sein. Erde ist verloren gegangen auf der B170, Zinnwald Richtung Dresden, zwischen Diepoldeswalde und Oberhäslich, und die S173 weiter voll gesperrt nach einem Unfall zwischen Berkishübel und Cotta. Geblitzt wird auf der A13, Berlin Richtung Dresden, zwischen Roland und Ortrand. Allen unterwegs, gute Fahrt.
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0: Hallo zusammen und einen wunderbaren Samstagabend mit uns. 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

0: Hallo, Hörtradio RRL. Hier ist Uland aus Falkenstein und ich wünsche mir von den Scorpions Still Loving You.
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0: Eine der erfolgreichsten Rockballaden der 80er, Still Loving You von den Scorpions im Hitradio RTL 80er Wochenende. Ich bin Ari, wünsche einen schönen Samstagabend, gern natürlich auch mit Ihrem Lieblingshit der 80er, 0351 5000 2000, einfach mitgemacht und mitgewünscht.
1: Ich sage Servus Hitradio RTL, Patrick aus Mücheln. Ich wünsche mir bitte Gora Amsterdam, Grüße ins Studio, bis dann, Servus.
0: Ja, eine, die es auf jeden Fall auch hören will, ist die Ramona Hahn aus Leipzig.
2: Hallo, liebes Hitradio RTL-Team. Ich wünsche mir zum langen 80er-Wochenende Cora mit Amsterdam. Und ich würde mich freuen, wenn ich vielleicht an dem Gewinnspiel mit teilnehmen könnte. Mhm. Dankeschön. Bis dahin und ein schönes Wochenende.
0: Das wünschen wir auch, Ramona. 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

0: Die Bangles und Eternal Flame. Gleich gibt's Evelyn Thomas mit High Energy. Und sehr energiegeladen war das Wetter heute auch. Wir haben viel Sonne abbekommen und noch scheint sie auch. Wir haben ein paar Wolken dazu, kein Regen in Sicht. Erstmal in der Nacht werden die Wolken dann mehr und die werden auch dichter und in den Frühstunden regnet oder nieselt es dann stellenweise. Die Tiefstwerte zwischen 17 und 12 Grad. Morgen dann aber meist wieder sonnig und trocken. Hier und da ein paar Wolken, die ein bisschen Regen dabei haben können. Schauer sollten aber tatsächlich die Ausnahme bleiben. 24 bis 28 Grad, windig allerdings und kühler wird es dann mit der neuen Woche auch wechselhafter, also neben Sonne und Wolken dann auch wieder einige Schauer oder Gewitter mit dabei.
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0: So, der Blick auf die Straßen in Dresden auf der B6, Hamburger und Magdeburger Straße bleibt unverändert. Bei stockendem Verkehr zwischen der Bremer Straße und Könneritzstraße, da sind sie mit etwa 11 Minuten mehr dabei. Auf der B170 von Zinnwald nach Dresden zwischen Diepoldeswalde und Oberheslich, da liegt verlorene Ladung, überall Erde auf der Fahrbahn. Bitte Vorsicht dort. Außerdem haben wir im Kreis Sächsische Schweiz-Osterzgebirge hier immer noch die Unfallsperrung. Betrifft die S173 zwischen Bergischhübel und Kotter, da staut sich's auch, also bitte, wenn Sie können, einmal einen großen Bogen drumherum. Und im Kreis Elbe-Elster zwischen Tröbitz und Rothstein ein Unfall, deswegen jetzt hier auch Vollsperrung. Ein Blitzer noch auf der A13 Berlin Richtung Dresden zwischen Ruhland und Ortrand.
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0: ist Susanne aus Mülsen und ich wünsche mir den Titel Juliane Werding, Stimmen im Wind.
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3: Ich bin Moritz Einzel. Die Bundesregierung macht Medienberichten zufolge Russland für den Drohnenvorfall am Flughafen Leipzig-Halle verantwortlich. Kanzler Merz wolle das in den kommenden Tagen offiziell verkünden, meldet unter anderem die Welt am Sonntag. Anfang August war in der Nähe einer ukrainischen Frachtmaschine am Leipziger Airport eine Sprengstoffdrohne entdeckt worden. Das US-Rüstungsunternehmen Covenant will offenbar in der Nähe von Leipzig ab dem kommenden Jahr Mittelstreckenflugkörper produzieren. Das berichtet die Nachrichtenagentur Reuters unter Berufung auf Insider. Sie sollen eine Reichweite von über 1500 Kilometern haben. Eine Jahresproduktion von bis zu 1000 Stück sei möglich. Obwohl es eine US-Firma ist, sollen Zulieferungen von Komponenten laut Bericht überwiegend aus Deutschland und Europa kommen. Eine offizielle Bestätigung vom Bundesverteidigungsministerium gibt es aktuell aber nicht. AfD-Spitzenkandidat Siegmund will nach eigenen Worten das Ergebnis der Landtagswahl am kommenden Sonntag in Sachsen-Anhalt akzeptieren, auch dann, wenn seine Partei die absolute Mehrheit verfehlt. Bei einer Veranstaltung der AfD-Jugendorganisation Generation Deutschland in Magdeburg sagte Siegmund, als Demokraten akzeptiere man immer demokratische Ergebnisse. Er schränkte aber ein, die Geschichte habe gelehrt, Vertrauen ist gut, Kontrolle ist besser. Topfavorit Tadej Pogacar muss seinen Traum vom Triumph bei der Spanien-Rundfahrt in diesem Jahr begraben. Der slowenische Radprofi stürzte auf der 8. Etappe der Vuelta schwer. Der Sieger der Tour de France musste das Rennen aufgeben. Pogacar war eigentlich auf dem besten Weg, die Vuelta erstmals zu gewinnen. RB Leipzig ist mit einem Heimsieg in die neue Saison der Fußball-Bundesliga gestartet. Die Leipziger gewannen mit 3:0 gegen Borussia Mönchengladbach. Außerdem spielten Elversberg gegen Leverkusen, Überraschung, 3:2 für den Aufsteiger aus dem Saarland. Köln gegen Hoffenheim 3:2, Union Berlin-Frankfurt 3:3 und Mainz-Paderborn 0:0. In der zweiten Liga hat Dynamo Dresden am dritten Spieltag in Heidenheim trotz 1:0 Pausenführung mit 3:5 verloren. Trainer Thomas Stamm war dabei gar nicht einverstanden mit der Schiedsrichterleistung.
4: Ja, dann tue ich mich einfach schwer, dass ich heute keine Linie gesehen habe. Das hätte ich mir gewünscht und das hat für mich mit unter anderem auch das Spiel entschieden. Und nochmal, das soll die Leistung dann zweiter Halbzeit von Heidenheim nicht schmälern. Wir waren erste besser, zweite Heidenheim. Aber das tut weh, wenn man die einzelnen Szenen dann im Nachgang nochmal sieht.
3: Die weiteren Ergebnisse, Karlsruhe-Wolfsburg 2:5 und Cottbus gegen Fürth 3:4.
2: Das Sachsenwetter.
5: In der Nacht örtlich Schauer, Tiefstemperaturen zwischen 17 und 13 Grad. Morgen heiter bis wolkig, recht windig, maximal 27 Grad. Übermorgen wechselnd bewölkt, windig, vereinzelt Schauer und Gewitter bis 26 Grad.
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5: Auf den Straßen derzeit keine größeren Störungen. Geblitzt wird in Dresden auf der Günzstraße.
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0: Trainer, kann ich ins Tor? Ich kann aber auch Mittelstürmer. Oder Innenverteidiger, Zehner mache ich auch. Oder falsche Neun. Ich wasche die Trikots. Die Hütchen kann ich auch aufstellen?
1: Nee.
0: Oder ich hol sie morgens mit dem Auto zum Training ab.

0: Ein herzliches Hallo ins Studio. Ich wünsche mir von Annika Japanese Boys. Ist ein relativ selten gespielter Titel und ich würde mich freuen. Hier ist Sibylle aus Döbeln. Dankeschön.
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0: Das Sachsenwetter.
1: In der Nacht örtlich Schauer, Tiefstemperaturen zwischen 17 und 13 Grad. Morgen heiter bis wolkig, recht windig, maximal 27 Grad. Übermorgen wechselnd bewölkt, windig, vereinzelt Schauer und Gewitter bis 26 Grad.
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1: Auf den Straßen derzeit keine größeren Störungen. Geblitzt wird in Dresden auf der Günzstraße.
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4: Ich bin Moritz Einzel. Wer steckt hinter dem gescheiterten Anschlag mit einer Sprengstoffdrohne am Flughafen Leipzig-Halle? Mehrere Medien berichten heute, dass die Bundesregierung bald offiziell Russland dafür verantwortlich machen wird. Es seien auch Sanktionen in Vorbereitung. Kanzler Merz hatte bereits am Rande der Kabinettsklausur in dieser Woche erklärt, man wisse, wer hinter dem Drohnenvorfall stecke und werde in Kürze etwas

0: dazu sagen. Im Himalaya zeigt sich Stück für Stück mehr das katastrophale Ausmaß der Sturzflut. Die Zahl der Todesopfer ist auf mehr als 670 gestiegen. Außerdem werden nach Angaben der Behörden in Nepal und China etwa 3000 Menschen vermisst, darunter hunderte Ausländer. Unterdessen kommt Hilfe aus dem Ausland, eine Rettungsmannschaft aus dem Nachbarland Indien ist eingetroffen. Nach dem Tod von König Harald V. sind für morgen in ganz Norwegen Gedenkgottesdienste geplant. Seit heute liegen auch überall in Norwegen öffentliche Kondolenzbücher aus. König Harald war gestern im Alter von 89 Jahren gestorben. Sein Sohn Håkon ist neuer norwegischer König. Gibt es bald an allen Haltestellen in Leipzig rauchfreie Zonen? Der Stadtrat soll demnächst über einen Vorschlag entscheiden, der von den Schülern einer Grundschule stammt. Frank Selig weiß mehr.
1: Die Kinder der Regenbogengrundschule haben sich ans Rathaus gewandt. Viele fühlen sich an der Haltestelle Raschwitzer Straße vom Qualm der Raucher belästigt. Sie bitten deshalb um Hilfe und die Stadt will helfen. Stimmt der Stadtrat zu, sollen die Verkehrsbetriebe zusammen mit Ordnungs- und Gesundheitsamt an der Haltestelle eine rauchfreie Zone als Pilotprojekt einrichten. Und, wenn das funktioniert, dies auf alle Haltestellen in der Stadt ausweiten. Dazu bedarf es allerdings einer Erweiterung des Sächsischen Nichtraucherschutzgesetzes und dafür soll sich die Stadt dann beim Freistaat stark machen.
0: Spitzeneinstand für Martin Demichelis als Trainer in der Fußball-Bundesliga. RB Leipzig hat sein Auftaktspiel in die neue Saison klar gewonnen. 3:0 gegen Borussia Mönchengladbach. Torschützen für RB waren Riedle Baku, Antonio Nusa und ausgerechnet der Ex-Gladbacher Rocco Reitz. Leipzigs Coach Demichelis war glücklich am DAZN-Mikro.
2: Ich werde diesen Tag nicht vergessen. Was ich habe heute hier gelebt, ist einfach ein Traum. Die Choreografie, die Szenografie von den Fans in diesem tollen Stadion. Und danach mit so einer Leistung von der ganzen Mannschaft, 3 Tore zu schießen. Ich glaube, ich könnte noch ein paar Tore schießen. Aber auch nach 2:0 gespielt. Ja, freue mich sehr. Freue mich sehr, dass wir so gut gestartet.
0: Die SV Elversberg hat unterdessen das erste Bundesligaspiel der Vereinsgeschichte gewonnen. Gegen Bayer Leverkusen feierte der Aufsteiger aus dem Saarland einen 3:2 Erfolg. Die weiteren Ergebnisse: Köln-Hoffenheim 3:2, Union Berlin gegen Frankfurt 3:3 und Mainz-Paderborn keine Tore 0:0. Am dritten Spieltag in der zweiten Liga hat Dynamo Dresden in Heidenheim mit 3:5 verloren. Außerdem spielten Karlsruhe Wolfsburg 2:5 und Cottbus gegen Fürth 3:4.
3: Das Sachsenwetter.
4: In der Nacht örtlich Schauer, Tiefstemperaturen zwischen 17 und 13 Grad. Morgen heiter bis wolkig, recht windig, maximal 27 Grad. Übermorgen wechselnd bewölkt, windig, vereinzelt Schauer und Gewitter bis 26 Grad.
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4: Auf den Straßen derzeit keine größeren Störungen. Geblitzt wird in Dresden auf der Günzstraße.
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2: Ich bin Moritz Einzel. Noch bis Mitternacht unserer Zeit haben in Island die Wahllokale geöffnet. Die Menschen in dem Inselstaat stimmen heute darüber ab, ob die Gespräche mit der Europäischen Union über einen EU-Beitritt Islands wieder aufgenommen werden. Alles deutet auf ein enges Rennen hin. 2013 hatte eine EU-skeptische Regierung in Reykjavik in Sachen Beitrittsgespräche den Pausenknopf gedrückt. Nach der Flutkatastrophe im Himalaya werden nach Behördenangaben noch rund 3000 Menschen vermisst, darunter auch mehrere Deutsche. Rettungskräfte suchen unter schwierigsten Bedingungen im Schlamm. Auch ausländische Helfer sind in Nepal eingetroffen, unter anderem aus Indien. Die Zahl der Toten ist auf mehr als 670 gestiegen. Die Bundesregierung macht Medienberichten zufolge Russland für den Drohnenvorfall am Flughafen Leipzig-Halle verantwortlich. Kanzler Merz wolle das in den kommenden Tagen offiziell verkünden, meldet unter anderem die Welt am Sonntag. Anfang August war in der Nähe einer ukrainischen Frachtmaschine am Leipziger Airport eine Sprengstoffdrohne entdeckt worden. Der Vorschlag von Ministerpräsident Michael Kretschmer zur Abschaffung der 35-Stunden-Woche bei Volkswagen stößt bei der Gewerkschaft auf Kritik. IG Metall-Bezirksleiter Jan Otto argumentiert, dass nicht die Produktionskosten, sondern die schwachen Absatzzahlen des VW-Konzerns das entscheidende Problem seien. Kretschmer hatte in einem Interview gesagt, dass die 40-Stunden-Woche ohne Lohnausgleich ein Schritt zur Sicherung des VW-Standorts Zwickau sein könnte. Spitzeneinstand für Martin De Michelis als Trainer in der Fußball-Bundesliga. RB Leipzig hat sein Auftaktspiel in die neue Saison klar gewonnen. 3:0 gegen Borussia Mönchengladbach. Torschützen für RB waren Riedle Baku, Antonio Nusa und ausgerechnet der Ex-Gladbacher Rocco Reitz. Leipzigs Coach De Michelis war glücklich am DAZN-Mikro.
3: Ich werde diesen Tag nicht vergessen. Was ich habe heute hier gelebt, ist einfach ein Traum. Die Choreografie, die Szenografie von den Fans in diesem tollen Stadion und danach mit so einer Leistung von der ganzen Mannschaft, 3 Tore zu schießen. Ich glaube, ich könnte noch ein paar Tore schießen, aber auch nach 2:0 gespielt. Ja, freue mich sehr, dass wir so gut gestartet.
2: Die SV Elversberg hat unterdessen das erste Bundesligaspiel der Vereinsgeschichte gewonnen. Gegen Bayer Leverkusen feierte der Aufsteiger aus dem Saarland einen 3:2-Erfolg. Die weiteren Ergebnisse: Köln-Hoffenheim 3:2, Union Berlin gegen Frankfurt 3:3, Mainz-Paderborn keine Tore 0:0 und im Abendspiel gewann Dortmund gegen den HSV mit 2:0. Am dritten Spieltag in der zweiten Liga hat Dynamo Dresden in Heidenheim mit 3:5 verloren. Außerdem spielten Karlsruhe Wolfsburg 2:5 und Cottbus gegen Fürth 3:4.
1: Das Sachsenwetter.
4: In der Nacht örtlich Schauer, Tiefstemperaturen zwischen 17 und 13 Grad. Morgen heiter bis wolkig, recht windig, maximal 27 Grad. Übermorgen wechselnd bewölkt, windig, vereinzelt Schauer und Gewitter bis 26 Grad. A4 Richtung Görlitz, ein Unfall zwischen Ottendorfer Griller und Pulsnitz.
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3: Ich bin Florian Klaus. Die Bundesregierung will sich noch nicht öffentlich dazu äußern, wer für den versuchten Anschlag mit einer Sprengstoffdrohne am Flughafen Leipzig-Halle verantwortlich ist. Mehrere Medien des Axel Springer Verlags berichten aber, dass die Regierung Russland hinter dem Vorfall sieht. Sie berufen sich dabei auf mit dem Vorgang vertraute Personen. Kanzler Merz hatte angekündigt, dass die Bundesregierung sich bald zum Thema äußern werde. Schon ab dem ersten Krankheitstag soll in Zukunft grundsätzlich ein Attest nötig sein. Darauf hat sich die Bundesregierung geeinigt. Ob das sinnvoll ist, hat Arbeitsministerin Baas aber hinterfragt. Darüber gibt es bei der Union wenig Begeisterung. Der Chef des CDU-Arbeitnehmerflügels Radke sagte etwa dem Kölner Stadtanzeiger, er sei auch nicht restlos von allem begeistert. Was man gemeinsam entscheide, solle man aber auch vertreten. Mehr als 36 Jahre nach dem Mauerfall sehen viele Menschen noch einige Distanz zwischen Ost- und Westdeutschland. Dennoch stellen wenige die Wiedervereinigung in Frage. Das geht aus einer Umfrage hervor. Dirk Zeigler berichtet.
4: Ungefähr zwei Drittel betrachten Mauerfall.

0: Mauerfall und Wiedervereinigung als Glücksfall für Deutschland, doch Unterschiede zwischen Ost und West bleiben spürbar. Die Aussage, seit der Wiedervereinigung sind die Deutschen zu einer Nation zusammengewachsen, lehnten 57% der Ost- und 45% der Westdeutschen ab.
1: Das US-Rüstungsunternehmen Covenant will offenbar in der Nähe von Leipzig ab dem kommenden Jahr Mittelstreckenflugkörper produzieren. Das berichtet die Nachrichtenagentur Reuters unter Berufung auf Insider. Sie sollen eine Reichweite von über 1.500 Kilometern haben. Eine Jahresproduktion von bis zu 1.000 Stück sei möglich. Obwohl es eine US-Firma ist, sollen Zulieferungen von Komponenten laut Bericht überwiegend aus Deutschland und Europa kommen. Eine offizielle Bestätigung vom Bundesverteidigungsministerium gibt es aktuell aber nicht. Guter Start für RB Leipzig in der neuen Bundesliga-Saison. Im Auftaktspiel in die neue Saison gab es ein 3:0 gegen Borussia Mönchengladbach. Die SV Elversberg hat unterdessen das erste Bundesligaspiel der Vereinsgeschichte gewonnen. Gegen Bayer Leverkusen feierte der Aufsteiger aus dem Saarland einen 3:2-Erfolg. Die weiteren Ergebnisse: Köln-Hoffenheim 3:2, Union Berlin gegen Frankfurt 3:3, Mainz-Paderborn 0:0 und im Abendspiel gewann Dortmund gegen den HSV mit 2:0.
2: Das Sachsenwetter.
3: Tiefsttemperaturen zwischen 18 und 13 Grad. Heute im Laufe des Tages heiter bis wolkig und windig, 25 bis 28 Grad. Morgen wechselnd bewölkt und windig, Schauer sind mit dabei, vereinzelt auch Gewitter, bis 26 Grad.
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12: Ich bin Florian Klaus. Am Donnerstag hat Kanzler Merz angekündigt, dass die Bundesregierung bald abschließend feststellen will, wer für den versuchten Anschlag mit einer Sprengstoffdrohne am Flughafen Leipzig-Halle verantwortlich war. Wie jetzt mehrere Medien berichten, geht die Regierung davon aus, dass Russland dahinter steckt. Sie berufen sich dabei auf Insider. Bestätigen wollte ein Regierungssprecher das aber noch nicht. Eine Woche vor der Landtagswahl in Sachsen-Anhalt hat Altkanzlerin Merkel dazu aufgerufen, sich für die Demokratie einzusetzen. Dabei betonte sie, dass die Mehrheit der Menschen nicht die AfD wähle. Es stimme, dass die AfD in den neuen Bundesländern sehr stark sei, Merkel hat aber auch darauf hingewiesen, dass sie auch in den alten Bundesländern stärker geworden sei. Sie sei ein gesamtdeutsches Phänomen geworden. In Magdeburg hat sich die AfD-Nachwuchsorganisation Generation Deutschland getroffen. Der Chef der Organisation Hohm forderte dort, dass Millionen zugewanderte Menschen das Land verlassen sollen. Er hat das damit begründet, dass Deutschland ein Land der Deutschen bleiben solle. Uneinigkeit gab es bei der Frage, ob Deutschland den Euro aufgeben soll. Gibt es bald an allen Haltestellen in Leipzig rauchfreie Zonen? Der Stadtrat soll demnächst über einen Vorschlag entscheiden, der von den Schülern einer Grundschule stammt. Frank Selig weiß mehr.
13: Die Kinder der Regenbogen-Grundschule haben sich ans Rathaus gewandt. Viele fühlen sich an der Haltestelle Raschwitzer Straße vom Qualm der Raucher belästigt. Sie bitten deshalb um Hilfe und die Stadt will helfen. Stimmt der Stadtrat zu, sollen die Verkehrsbetriebe zusammen mit Ordnungs- und Gesundheitsamt an der Haltestelle eine rauchfreie Zone als Pilotprojekt einrichten. Und, wenn das funktioniert, dies auf alle Haltestellen in der Stadt ausweiten. Dazu bedarf es allerdings einer Erweiterung des Sächsischen Nichtraucherschutzgesetzes und dafür soll sich die Stadt dann beim Freistaat stark machen.
12: Dortmund ist mit einem Sieg in die neue Saison der Fußball-Bundesliga gestartet. Der BVB besiegte den Hamburger SV mit 2:0. Bereits zuvor hatte Elversberg im ersten Bundesligaspiel der Vereinsgeschichte einen Sieg gegen Leverkusen gefeiert. Der Bericht von Moritz Einzel.
14: Der Aufsteiger aus dem Saarland überfiel die Werkself mit einem frühen Doppelschlag. 8. Minute, 9. Minute, 2:0 und kurz nach der Pause auch noch das dritte Tor. Gegen Ende des Spiels ließen Kraft und Konzentration nach. Leverkusen

0: Leverkusen konnte verkürzen, aber 3:2 der Sieg am Ende für Elversberg. Die weiteren Ergebnisse: Leipzig-Gladbach 3:0, Köln-Hoffenheim 3:2, Union Berlin-Frankfurt 3:3 und Mainz-Paderborn keine Tore 0:0.
1: Das Sachsenwetter.
2: Tiefsttemperaturen zwischen 18 und 13 Grad. Heute im Laufe des Tages heiter bis wolkig und windig, 25 bis 28 Grad. Morgen wechselnd bewölkt und windig, Schauer sind mit dabei, vereinzelt auch Gewitter, bis 26 Grad. Und jetzt

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